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4: Trocken ist es heute früh, dazu kaum Wolken. Später bleibt es lange sonnig und heiß, am Abend ziehen ein paar Wolken rein und ganz vereinzelt kommt mal ein kurzer Schauer oder ein Gewitter runter mit 30,1 bis 30,4 Grad. Morgen dann Sonne und Wolken, vereinzelt kurze Schauer, maximal um 32 Grad.
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4: Auf der A4 Chemnitz Richtung Erfurt. Vorsicht, zwischen Merane und Schmölln liegt ein totes Tier auf der Autobahn. Geblitzt wird in Schorlau am Farbmühler Berg Richtung Blauental. Melde auch du uns Staus und Blitzer unter 0800 50 5 mal die 9.
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1: In Dresden gibt es im Innenstadtbereich bis ca. 16.30 Uhr wegen einer Sportveranstaltung Verkehrsbehinderungen und mehrfach kurzfristige Sperrungen. Geblitzt wird in Schorlau am Farbmühler Berg Richtung Blauental. Melde auch du uns Staus und Blitzer unter 0800 50 5 mal die 9.
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3: Ich bin Gisa. Hallo. Auch heute am Sonntag dürfen Lkw in einigen Bundesländern fahren. Das Fahrverbot wurde wegen des anhaltenden Niedrigwassers in den Flüssen vorübergehend ausgesetzt. Philipp Nützig berichtet.
4: In Niedersachsen, NRW, Rheinland-Pfalz und dem Saarland sind die Lastwagen heute unterwegs. Und das zusätzlich zu einem Wochenende, an dem der ADAC eh schon viel Verkehr erwartet hatte. Der Automobilclub hat wegen vieler Baustellen und des Reiseverkehrs vor langen Staus gewarnt. Außerdem enden in Rheinland-Pfalz, dem Saarland und Hessen heute auch noch die Sommerferien.
3: Die Rente mit 63 abschaffen. Für viele Deutsche kommt das nicht in Frage. Eine Umfrage für die Bild am Sonntag zeigt, über 2/3 sind gegen eine Abschaffung der Regelung. Über das Aus der Rente mit 63 wird bereits seit einiger Zeit gestritten. Widerstand gegen die Rentenreform kommt von mehreren Ministerpräsidenten. Und auch Gewerkschaften machen Druck auf die Bundesregierung. Verdi-Chef Wernicke sagte der Bild, die Pläne würden die Lebensleistung vieler Beschäftigter missachten. Die Union lehnt Steuerpläne aus dem Finanzministerium von SPD-Chef Klingbeil zulasten von Vereinen ab. Der finanzpolitische Sprecher der CDU-CSU-Bundestagsfraktion Günstler sagte der Welt am Sonntag, die Streichung des Freibetrags von 5 auf 1.000 Euro sei nicht Teil der Einigung im Koalitionsausschuss. Die FIFA stellt sich hinter Präsident Infantino und wirft seinen Kritikern Desinformation vor. In einem online veröffentlichten Statement heißt es, einige Akteure würden versuchen, Infantino gezielt zu schwächen. Wer genau gemeint ist, blieb offen. Der FIFA-Chef steht spätestens seit seinen Plänen, Teile der WM zu verkaufen, massiv in der Kritik. Erste Verbände haben ihn bereits aufgefordert, zurückzutreten.
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5: Trocken ist es heute früh, dazu kaum Wolken. Später bleibt es lange sonnig und heiß, am Abend ziehen ein paar Wolken rein und ganz vereinzelt kommt mal ein kurzer Schauer oder ein Gewitter runter mit 30,1 bis 30,4 Grad. Morgen dann Sonne und Wolken, vereinzelt kurze Schauer, maximal um 32 Grad.
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5: In Dresden kommt es im Innenstadtbereich bis heute Nachmittag wegen einer Sportveranstaltung zu Behinderungen und mehrfach zu kurzfristigen Sperrungen. Melde auch du uns Staus und Blitzer unter 0800 50 5 mal die 9.

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0: 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Yes.

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1: In Dresden kommt es in der Innenstadt bis heute Nachmittag wegen einer Sportveranstaltung zu Behinderungen und mehrfach zu kurzfristigen Sperrungen. Melde auch du uns Staus und Blitzer unter 0800 50 5 mal die 9.
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7: Ich bin Gisa, hallo. Trotz Sonntags dürfen Lkw in einigen Bundesländern heute fahren. Das Fahrverbot wurde in Niedersachsen, Nordrhein-Westfalen, Rheinland-Pfalz und im Saarland wegen des anhaltenden Niedrigwassers in den Flüssen vorübergehend ausgesetzt. Da unter anderem in Rheinland-Pfalz und im Saarland heute auch noch die Sommerferien enden, hatte der ADAC schon vorab vor vielen Staus gewarnt. Die zusätzlichen Lkw auf den Straßen kommen da nun noch dazu. Die meisten Deutschen wollen an der Rente mit 63 festhalten. Das geht aus einer Umfrage für die Bild am Sonntag hervor. Tumusse, mehr als zwei Drittel sind gegen die Abschaffung.
8: Ja, und über die Hälfte will die Frührente sogar selbst nutzen oder hat das bereits getan. Über das Aus der Rente mit 63 wird bereits seit einiger Zeit gestritten. Widerstand gegen die Rentenreform kommt von mehreren Ministerpräsidenten. Und auch Gewerkschaften machen Druck auf die Bundesregierung. Verdi-Chef Wernicke sagte der Bild, die Pläne würden die Lebensleistung vieler Beschäftigter missachten. Ähnlich sieht es auch die IG Metall.
7: Aus der Union kommt ein klares Nein zu Steuerplänen von Finanzminister und SPD-Chef Klingbeil. Unter anderem geht es um eine Kürzung des Freibetrags für Vereine von 5 auf 1.000 Euro. Der finanzpolitische Sprecher der Unionsbundestagsfraktion Günzler sagte der Welt am Sonntag, das sei nicht Teil der Einigung im Koalitionsausschuss. Auch wenn in Sachsen gerade wenig an die Weihnachtszeit zu denken ist, die Dresdner Stollenbäcker haben ihre Öfen schon angeheizt. Gebacken wird aktuell vor allem für den Einzelhandel und fürs Ausland. In unseren Nachbarländern, den USA und selbst in Japan, ist der Dresdner Christstollen hoch im Kurs. Caroline Marschalek vom Stollenverband ist demnächst selbst in den USA zu Gast.
9: Wir sind eingeladen zum German Food Market nach New York und präsentieren dort das sächsische Traditionsgebäck im Rahmen einer Präsentation für das Reiseland Deutschland und hier ganz speziell Dresden-Elbland.
7: Die FIFA hat ihrem in der Kritik stehenden Präsidenten Gianni Infantino den Rücken gestärkt. Seinen Kritikern wirft der Weltfußballverband in einem online veröffentlichten Statement Falschinformationen vor. Infantino hatte mit seinem Plan, Teile der Weltmeisterschaft an Investoren zu verkaufen, einen Sturm der Entrüstung ausgelöst.
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10: Sonnig ist es heute erstmal und das bleibt auch lange so. Erst zum Abend ziehen mehr Wolken auf. Trocken bleibt es meistens, aber vereinzelt kann auch mal ein kurzer Schauer oder ein Gewitter dabei sein. Dazu wird's heiß mit 30 bis 34 Grad. Morgen Sonne und Wolken. Am Nachmittag sind wieder vereinzelt kräftige Gewitter möglich bei höchstens 32 Grad.
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10: In Dresden kommt es in der Innenstadt bis heute Nachmittag wegen einer Sportveranstaltung zu Behinderungen und mehrfach kurzfristige Sperrungen. Melde auch du uns Staus und Blitzer unter 0800 50 5 mal die 9.
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1: In Dresden kommt es in der Innenstadt bis heute Nachmittag wegen einer Sportveranstaltung zu Behinderungen und mehrfach kurzfristige Sperrungen. Melde auch du uns Staus und Blitzer unter 0800 50 5 mal die 9.
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8: Ich bin Gisa, hallo. In einigen Bundesländern dürfen Lkw auch heute am Sonntag unterwegs sein. Die Landesregierungen von NRW, Niedersachsen, Rheinland-Pfalz und dem Saarland haben das Fahrverbot wegen des anhaltenden Niedrigwassers in den Flüssen ausgesetzt. Auf den Straßen dürfte es auf jeden Fall voller werden. Der ADAC hatte bereits vorab wegen des Reiseverkehrs vor Staus gewarnt. Unter anderem in Rheinland-Pfalz und dem Saarland enden heute die Sommerferien. Aus der Union kommt ein klares Nein zu Steuerplänen von Finanzminister und SPD-Chef Klingbeil. Dabei geht es unter anderem um eine Kürzung des Freibetrags für Vereine von 5 auf dann noch 1.000 Euro. Der finanzpolitische Sprecher der Unionsbundestagsfraktion Günzler sagte der Welt am Sonntag, das sei nicht Teil der Einigung im Koalitionsausschuss. Fraglich sei auch, ob man sich den erwartbaren Ärger der Vereine einhandeln müsse für ein Einsparpotenzial von 45 Millionen Euro jährlich, so Günzler weiter. Bundesverkehrsminister Bilger will die Boni von Bahnmanagern stärker an deren Leistung knüpfen. Er sagte der Bild am Sonntag, die Bonuszahlungen sinken dann, wenn Vorgaben des Bundes nicht eingehalten werden. Er rechnet aber nicht damit, dass die Pünktlichkeit der Bahn sich schnell verbessern wird. Die Dresdner Stollenbäckereien haben auch im Sommer eine Menge zu tun. Gebacken wird derzeit vor allem für den Einzelhandel und fürs Ausland. Auch dort steht das Weihnachtsgebäck hoch im Kurs. Das sagte uns Caroline Marschalek vom Stollenverband.
9: Eine große Nachfrage besteht nach wie vor und seit vielen, vielen Jahren in den direkten Anrainerstaaten wie Österreich, Schweiz oder Tschechien. Aber wie wir erfahren haben, ist in Japan der Stollen gerade absolutes Trendgebäck. Insofern gehen wir davon aus, dass sich in diesem Jahr natürlich auch viele Stollen nach Japan auf den Weg machen.
8: Die FIFA stellt sich hinter ihren in der Kritik stehenden Präsidenten Infantino und wirft seinen Kritikern Desinformation vor. In einem online veröffentlichten Statement heißt es, einige Akteure würden versuchen, Infantino gezielt zu schwächen. Wer genau gemeint sein soll, blieb offen.
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10: Sonnig ist es heute erstmal und das bleibt auch lange so. Erst zum Abend ziehen mehr Wolken auf. Trocken bleibt es meistens, aber vereinzelt kann auch mal ein kurzer Schauer oder ein Gewitter dabei sein. Dazu wird's heiß mit 30 bis 34 Grad. Morgen Sonne und Wolken, am Nachmittag sind wieder vereinzelt kräftige Gewitter möglich, bei höchstens 32 Grad.
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10: In Dresden kommt es in der Innenstadt bis heute Nachmittag wegen einer Sportveranstaltung zu Behinderungen und mehrfach kurzfristigen Sperrungen. Melde auch du uns Staus und Blitzer unter 0800 50 5 mal die 9.

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1: Auf der A9 Berlin Richtung Halle-Leipzig liegen zwischen Coswig und dem Rastplatz Kliebner Aue West Reifenteile auf der Autobahn. Und in Dresden gibt es in der Innenstadt bis heute Nachmittag wegen einer Sportveranstaltung Behinderungen und mehrfach kurzfristige Sperrungen. Melde auch du uns Staus und Blitzer unter 0800 50 5 mal die 9.
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10: Ich bin Gisa, hallo. Auch heute am Sonntag dürfen Lkw in einigen Bundesländern fahren. Das Fahrverbot wurde wegen des anhaltenden Niedrigwassers in den Flüssen vorübergehend ausgesetzt. Philipp Nützig berichtet.
11: In Niedersachsen, NRW, Rheinland-Pfalz und dem Saarland sind die Lastwagen heute unterwegs. Und das zusätzlich zu einem Wochenende, an dem der ADAC eh schon viel Verkehr erwartet hatte. Der Automobilclub hat wegen vieler Baustellen und des Reiseverkehrs vor langen Staus gewarnt. Außerdem enden in Rheinland-Pfalz, dem Saarland und Hessen heute auch noch die Sommerferien.
10: Bahnreisende haben die Nase voll von verspäteten Zügen. Deutschlands neuer Verkehrsminister Bilger macht jetzt Druck. Unpünktlichkeit sollen die Bahnvorstände künftig selbst zu spüren bekommen, sagte er der Bild am Sonntag. Mehr von Benno Hille.
12: Bahnkunden und Steuerzahler hätten einen Anspruch darauf, dass der Erfolg der Bahnmanager gemessen wird. Werden die Pünktlichkeitsziele gerissen, sollen auch die Bonuszahlungen sinken. Zudem wird gerade neu festgelegt, wie viel Geld künftig ins Schienennetz fließt. Auch hier will der Bund strenger kontrollieren, was die Zahlungen bewirken. Absolute Pünktlichkeit erwartet Bilger aber erstmal nicht. Im Fernverkehr peilt die Bahn bis 2029 eine Pünktlichkeitsquote von 70% an.
10: Die Union lehnt Steuerpläne aus dem Finanzministerium von SPD-Chef Klingbeil zulasten von Vereinen ab. Der finanzpolitische Sprecher der CDU-CSU-Bundestagsfraktion Günstler sagte der Welt am Sonntag, die Streichung des Freibetrags von 5 auf 1.000 Euro sei nicht Teil der Einigung im Koalitionsausschuss. Nur die wenigsten denken beim aktuellen Sommerwetter an die Adventszeit. Anders die Dresdner Stollenbäcker. Sie bereiten sich schon jetzt auf die Weihnachtssaison und das Exportgeschäft vor. Caroline Marschalek vom Schutzverband Dresdner Christstollen.
13: Und zwar sind das die Hersteller, die in den Lebensmitteleinzelhandel liefern. Aber auch Backstuben, die zum Beispiel nach Amerika Stollen verschicken, die müssen jetzt schon anfangen zu backen, damit einfach die Lieferungen rechtzeitig ankommen.
10: Aufatmen am Gardasee in Italien. Löschkräfte haben den Waldbrand beim Urlaubsort Tignal unter Kontrolle gebracht. Das Feuer war in den Bergen am Westufer des Sees ausgebrochen. Etwa 200 Anwohner und Urlauber mussten das Gebiet verlassen. Sie durften inzwischen zurück in ihre Wohnungen.
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14: Sonnig und trocken ist es gerade. Und das bleibt auch erstmal so. Später ziehen mehr Wolken rein, meistens ohne Regen. Dazu wird es richtig heiß. Die Höchstwerte liegen bei 31 bis 34 Grad. Morgen gibt es Sonne und Wolken. Am Nachmittag sind vereinzelt kräftige Gewitter drin bei maximal 32 Grad.
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14: In Dresden kommt es in der Innenstadt bis heute Nachmittag wegen einer Sportveranstaltung zu Behinderungen und mehrfach kurzfristige Sperrungen. Die B186 ist in Dölzig zwischen der Möhritscher Straße und dem Ortsausgang nach einem Unfall in beiden Richtungen gesperrt. Und im Kreis Sächsische Schweiz-Osterzgebirge ist die Straße zwischen Limbach und Tanneberg nach einem Unfall in beide Richtungen gesperrt. Melde auch du uns Staus und Blitzer unter 0800 50 5 mal die 9.
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1: In Dresden kommt es in der Innenstadt bis heute Nachmittag wegen einer Sportveranstaltung zu Behinderungen und mehrfach kurzfristigen Sperrungen. Die B186 ist in Dölzig zwischen der Möhritscher Straße und dem Ortsausgang nach einem Unfall in beiden Richtungen gesperrt. Und im Kreis Sächsische Schweiz-Osterzgebirge, Vorsicht, die Straße ist zwischen Limbach und Tanneberg nach einem Unfall in beide Richtungen gesperrt. Melde auch du uns Staus und Blitzer unter 0800 50 5 mal die 9.
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7: Ich bin Gisa, hallo. In einigen Bundesländern dürfen Lkw auch heute am Sonntag unterwegs sein. Die Landesregierungen von NRW, Niedersachsen, Rheinland-Pfalz und dem Saarland haben das Fahrverbot wegen des anhaltenden Niedrigwassers in den Flüssen ausgesetzt. Auf den Straßen dürfte es auf jeden Fall voller werden. Der ADAC hatte bereits vorab wegen des Reiseverkehrs vor Staus gewarnt. Unter anderem in Rheinland-Pfalz und dem Saarland enden heute die Sommerferien. Deutschland soll sich nach dem Vorfall am Leipziger Flughafen besser gegen Drohnen wappnen. Bundesinnenminister Dobrindt plant jetzt ein neues Forschungszentrum, um in der Drohnentechnologie Schritt halten zu können, sagte er der Bild am Sonntag. Entstehen soll das Zentrum in Kochstedt in Sachsen-Anhalt. Die Union lehnt Steuerpläne aus dem Finanzministerium von SPD-Chef Klingbeil zulasten von Vereinen ab. Der finanzpolitische Sprecher der CDU-CSU-Bundestagsfraktion Günzler sagte der Welt am Sonntag, die Streichung des Freibetrags von 5 auf 1.000 Euro sei nicht Teil der Einigung im Koalitionsausschuss. Auch wenn in Sachsen gerade wenig an die Weihnachtszeit zu denken ist, die Dresdner Stollenbäcker haben ihre Öfen schon angeheizt. Gebacken wird aktuell vor allem für den Einzelhandel und fürs Ausland. In unseren Nachbarländern, den USA und selbst in Japan, ist der Dresdner Christstollen hoch im Kurs. Caroline Marschalek vom Stollenverband ist demnächst selbst in den USA zu Gast.
8: Wir sind eingeladen zum German Food Market nach New York und präsentieren dort das sächsische Traditionsgebäck im Rahmen einer Präsentation für das Reiseland Deutschland und hier ganz speziell Dresden-Elbland.
7: Die Dynamo-Fans haben lange darauf gewartet. Heute startet Dresden in die neue Zweitligasaison. Zum Auftakt geht es auswärts gegen den 1. FC Nürnberg. Anstoß ist um 13.30 Uhr. Nächsten Sonntag ist dann auch Heimauftakt für Dynamo. Im Rudolf-Habich-Stadion empfangen die Dresdner zunächst Darmstadt 98.
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9: Sonnig und trocken ist es gerade. Und das bleibt auch erstmal so. Später ziehen mehr Wolken rein, meistens ohne Regen. Dazu wird es richtig heiß. Die Höchstwerte liegen bei 31 bis 34 Grad. Morgen gibt es Sonne und Wolken. Am Nachmittag sind vereinzelt kräftige Gewitter drin bei maximal 32 Grad.
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9: In Dresden kommt es in der Innenstadt bis heute Nachmittag wegen einer Sportveranstaltung zu Behinderungen und mehrfach zu kurzfristigen Sperrungen. Melde auch du uns Staus und Blitzer unter 0800 50 5 mal die 9.
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10: Mit Vicky, heute sitzt eine Künstlerin bei mir, deren Musik schon vor knapp, ja, so 20 Jahren einen Platz in meinem CD-Regal hatte. Stefanie Heinzmann, hallo.
11: Oh, wie schön. Danke, Vicky. Wie toll.
10: Ja, dein Album Roots to Grow war tatsächlich eines der ersten Alben, die ich jemals gekauft habe.
11: Oh, das ist so abgefahren für mich, ne? Sowas zu hören und ich lieb's.
10: Das glaube ich. Sag mal, wirst du eigentlich lieber Stefanie oder Steffi genannt?
11: Oh, du kannst gerne Steffi sagen, aber so wie du magst. Es gibt ja auch Leute, die nennen mich Heinzi.
10: Heinzi? Ach echt?
11: Ja.
10: Ach, du, dann nenne ich dich Steffi.
11: Das ist doch super. Steffi nehme ich gern.
10: Perfekt. Heute wird's richtig persönlich. Wir sprechen nämlich erstmal über dein neues Album Circles, über mentale Gesundheit und über deine Heimat auch, die schöne Schweiz.
11: Ja, wie schön. Finde ich alles tolle Themen.
10: Sehr schön. Geht's dir denn gut, Steffi?
11: Mir geht's fantastisch. Vicky, wie geht's dir?
10: Mir geht's auch sehr gut. Sag mal, bist du eigentlich jemand, der auf wie geht's dir ehrlich antwortet oder je nachdem?
11: Das kommt schon ein bisschen auf den Kontext drauf an. Also ich finde schon, wenn ich jetzt jemanden, keine Ahnung, wenn mich jemand beim Einkaufen erwischt und sagt so, hey, na, wie geht's? Sage ich auch so, ja, ja, gut, dir. Aber sonst neige ich schon dazu, wahnsinnig ehrlich sofort zu antworten. Es ist überfordert die Leute manchmal auch ein bisschen.
10: Ja, das glaube ich, weil ich glaube, man kriegt da selten eine ehrliche Antwort drauf.
11: Ja, und die Frage ist auch meistens nicht ehrlich. Also die wenigsten wollen ja tatsächlich auch eine ehrliche Antwort haben.
10: Das stimmt, das stimmt. Aber wir wollen hier heute ganz viele ehrliche Antworten von dir.
11: Toll. Dafür bin ich parat.
10: Sehr gut. Zum Reinkommen würde ich sagen, wir starten mal mit so einem kurzen Speed-Dating. Hast du Lust?
11: Absolut. Leg los.
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1: Speed Dating.
10: Was machst du als erstes am Morgen, wenn du aufstehst?
11: Tatsächlich versuche ich mich ein bisschen zu stretchen. Also noch im Bett liegen, stretche ich mich ein bisschen.
10: Ach krass. Hast du da irgendwie so eine Standardübung, die wir irgendwie mal nachmachen können?
11: Also eigentlich ganz einfache Sachen. Ich löse so ein bisschen meine Lymphknoten, klopfe die so ein bisschen ab und dann einfach mal die Beine hochstrecken. Sowas ist super.
10: Bei mir ist leider immer der erste Blick aufs Handy und es ist eigentlich gar nicht gut.
11: Ja, ist kacke, ne? Aber es geht leider schnell. Ich kenne das schon auch, aber deswegen versuche ich mich zu zwingen, mal einfach kurz ein bisschen zu atmen, ein bisschen stretchen, ein bisschen spüren und dann aufstehen.
10: Womit macht man dir denn eine Freude?
11: Oh, mit einem Lächeln schon. Ganz ehrlich, ich finde so im Alltag, wenn sich fremde Leute einfach so ohne Grund anlächeln, damit macht man mich wirklich schon glücklich.
10: Toll. Was hast denn so in deiner Handtasche? Was ist immer dabei?
11: In meiner Handtasche ist immer dabei Taschentücher, mein Portemonnaie. Ich habe auch immer dabei meinen E-Reader. Der ist tatsächlich immer dabei.
10: Ach, das heißt, du liest auch sehr viel?
11: Ja, ich lese sehr gerne und sehr viel.
10: Was ist da gerade das Buch, was du gerade so durchblätterst?
11: Jetzt gerade bin ich bei einem ganz, ganz komischen Fantasy-Roman gelandet. Ich weiß nicht mal, wie er heißt. Und ich weiß noch nicht, ob wir beide Freunde sind. Aber es ist ein bisschen verwirrend.
10: Aber du gibst an den Büchern schon echt nochmal eine Chance?
11: Ja, ich lese die eigentlich fast, also wirklich zu 99% lese ich Bücher auch komplett durch.
10: Auch wenn es dir nicht gefällt, ja?
11: Naja, also wenn es mir wirklich gar nicht gefällt, dann nicht. Aber das muss schon wirklich richtig scheiße geschrieben sein, dass ich es nicht durchlese. Und sonst gebe ich dem schon eine Chance. Ich lese dann vielleicht nicht Teil 2 noch.
10: Ja, das wäre krass, die ganze Buchreihe dann. Wo ist denn dein persönlicher Feelgood-Ort?
11: Hier bei mir zu Hause. Das ist so mein Ort, den ich wahnsinnig liebe. Ich wohne in einem ganz, ganz alten, über 100 Jahre alten Haus. Und das ist relativ nah bei den Bergen und relativ nah bei einem See und ich liebe das hier.
10: Wo ungefähr wohnst du da eigentlich in der Schweiz?
11: Es im Berner Oberland, ist beim Thuner See.
10: Ich muss sagen, ich war tatsächlich noch nie in der Schweiz, aber wenn ich mal Bilder sehe, es sieht ja so traumhaft aus.
11: Ja, mein Gitarrist hat früher immer zu mir gesagt, du lebst in der scheiß Postkarte. Und das ist wirklich so, ja.
10: Hast du da, wenn du so ein großes Haus hast, hast du da auch irgendwie Tiere?
11: Ich habe einen Hund, ja, auf jeden Fall. Ich hatte damals mit meinem Partner noch 3 Katzen, aber die sind jetzt mit meinem Partner weg und deswegen, ich bin jetzt hier mit meinem Hund und 1000 Freunden. Also jetzt gerade auch, könnte das Interview auch gleich gecrashed werden, weil ich habe gerade eine Freundin hier, die jetzt einen Monat hier wohnt mit ihrem Hund und meine Background-Sängerin ist jetzt auch noch hier. Die ist jetzt gerade mit meinem Hund draußen. Deswegen, die könnten gleich auch alle irgendwann zurückkommen.
10: Ja, immer voll Haus, höre ich schon.
11: Ja, das mag ich ganz gerne.
10: Du kannst einen Tag dein Leben tauschen. Mit wem?
11: Oh, einen Tag mein Leben tauschen? Oh, das ist eine gute Frage. Ich würde einen Tag lang, ich glaube, mein Leben tauschen mit, wahrscheinlich mit Taylor Swift. Ich würde das gerne mal wissen, wie das ist, ein Tag. Keine Ahnung.
10: Ja, die ist schon ein krasser Megastar, auch schon ihre Hochzeit. Ich weiß nicht, ob du es verfolgt hast, aber das war ja schon crazy im Madison Square Garden.
11: Deswegen, ich glaube, dass wir denken ja natürlich, dass wir so viel mitkriegen aus diesem Leben und gleichzeitig aber glaube ich nämlich, dass man so gar nichts mitkriegt daraus. Deswegen, mich wird es schon unglaublich interessieren, wie so ein Leben denn tatsächlich wäre, weil gerade alle Menschen so viele Meinungen dazu haben, wie das denn wohl ist.
10: Na voll. Was findet man denn immer in deinem Kühlschrank?
11: In meinem Kühlschrank gibt's immer eine Dose Cola. Immer.
10: Und dann Zero oder die normale?
11: Beide, weil ich trinke tatsächlich die normalen, aber zum Beispiel Leslie, meine Background-Sängerin, trinkt immer Zero. Und falls die auftaucht, gibt's immer eine Cola Zero für die.
10: Gute Gastgeberin, merke ich.
11: Ich habe auch immer Mate in meinem Kühlschrank, obwohl ich selber gar keine Mate trinke, aber mein Patenkind liebt Mate. Deswegen gibt's immer Mate im Kühlschrank.
10: Aber kochst du eigentlich auch selber oder bestellst du dann lieber?
11: Naja, also es gibt Phasen, in denen ich koche eigentlich halt total gerne. Aber gerade wenn ich sehr viel unterwegs bin, dann merke ich, dass es schon beim Einkaufen scheitert. Weil ich dann irgendwie denke so, okay, was soll, was denn? Und oh Gott, und nee. Und dann kaufe ich was ein und dann bin ich aber übermorgen wieder für eine Woche weg. Dann muss ich das wegwerfen. Das will ich dann nicht. Dann bestelle ich mir lieber was.
10: Ja. Was war denn deine letzte Google-Suche?
11: Ich habe heute schon irgendwas gegoogelt, ganz sicher. Ich google nämlich wirklich wie eine Weltmeisterin. Ich habe heute Barfußschuhe gegoogelt, weil eine Freundin von mir hat mich gefragt, weil ich trage in meiner Freizeit total gerne, also Barfußschuhe, Achtung, jetzt nicht mit diesen Zehen da dran. Das finde ich mag ich selber nicht so gern. Aber ich suche immer nach Barfußschuhen, die schön aussehen, die aussehen wie normale Sneaker. Und jetzt hat die mich nämlich gefragt, welche Marke das ist. Weil sie sucht jetzt auch welche, die nicht so direkt nach mega Öko aussehen.
10: Ach, aber hilft dir das? Also viele sagen ja irgendwie, das ist so für Rückenschmerzen gut. Also kam das da auch, dass du dir das dann geholt hast, aus den Gründen?
11: Nee, ich finde das einfach. Ich habe mir irgendwann mal darüber Gedanken gemacht, dass wir von klein auf, bis wir sterben, unsere Füße in Stoff zwingen, der nicht ergonomisch die Form hat von einem Fuß. Und ich finde, das macht einfach keinen Sinn. Also ich verstehe die Logik dahinter nicht. Und deswegen habe ich natürlich auch meine Lieblingssneakers, ne? Die ich halt lieb, aber ich habe so zwischendurch, habe ich immer meine breiten Barfußschuhe an, weil ich einfach finde, mein Fuß sieht einfach so aus. Ich bin da einfach wahnsinnig pragmatisch, weil ich finde, es macht halt keinen Sinn.
10: Nein, das stimmt, das ist ein Punkt.
11: Ja, ist ein Punkt.
10: Weil ich sehe halt immer die mit diesen Zehentrennern und da muss ich sagen, bin ich irgendwie doch ein bisschen zu eitel. Aber nee. Das stimmt schon, ich mag auch lieber barfuß rumlaufen.
11: Also da bin ich auch komplett raus, ne? Aber ich meine jetzt gerade auch so meine Birkis und so, und die sind ja mega im Trend. Das sind ja schlussendlich, sind das Barfußschuhe. Will halt keiner zugeben, aber es sind Barfußschuhe.
10: Ja, stimmt. Habe ich ehrlich gesagt so noch nie drüber nachgedacht. Wie sieht denn so ein freier Abend bei dir aus? Machst du eher so einen Serienmarathon oder dann doch Partyabend?
11: Boah, also Partyabend kommt wirklich so gut wie nie bei mir vor. Da muss ich wirklich mal einfach mit einer Freundin verabredet sein und wir machen das dann. Aber das kommt wirklich eigentlich so gut wie nie vor in meinem Leben. Ich liebe entspannte Abende. Ne? Ob das jetzt mit Serie gucken ist oder einfach ein Buch lesen oder mit dem Hund noch ein bisschen in den Wald gehen oder einfach lange noch am See sitzen. Das ist eigentlich alles egal, aber ich bin eher die Ruhige.
10: Stefanie, dein neues Album heißt Circles. Ich habe gelesen, da steckt ja vor allem sehr viel Persönliches von dir drin. Jeder Song ist ja ein Abschnitt deines Lebens. Wie kamst du auf die Idee?
11: Ich kam auf die Idee, weil die Songs, die ich eigentlich bis jetzt veröffentlicht habe, waren immer so ein bisschen Einzelgeschichten aus meinem Leben. Also zum Beispiel, ne, dann hat man irgendein Drama, vielleicht eine Trennung oder irgendeine Situation, die einen gerade total herausfordert. Und daraus habe ich dann immer Songs gemacht. Und irgendwann fand ich das, je älter ich wurde, auch so ein bisschen langweilig, weil es ja auch immer ein bisschen das Gleiche ist. Und deswegen habe ich so mit einer Freundin von mir, die energetisch arbeitet, habe ich mich mit der zusammengesetzt und dann haben wir uns wirklich gefragt, was sind denn so Themen, die irgendwie, durch die so jeder Mensch muss? Also was verbindet uns als Menschen? Und dann sind wir irgendwann auf diese Lebensphasen gekommen. Ich meine, wir alle waren mal Kinder, wir alle waren mal Jugendliche, wir alle waren mal junge Erwachsene und dachten, wir wissen genau, wie es läuft. Und so sind wir dann auf die Idee gekommen, die Songs nach diesen Phasen zu schreiben sozusagen.
10: Ich habe natürlich mal ein bisschen durchgehört und dein Song Good, der klingt ja vor allem nach einem sehr positiven Abschnitt. Was ging da bei dir ab?
11: Good ist für mich so eine, meine Traum, wie soll ich es denn sagen, meine Traumzukunft. Also wenn ich alt bin, wenn ich tatsächlich das Privileg habe, gesund 80 zu werden, dann wünsche ich mir, dass es mir so geht wie in diesem Song. Man erkennt so oder anerkennt so seine Vergangenheit und weiß, da war auch nicht immer alles leicht, aber ich kann von mir sagen, ist alles gut, so wie es ist. Ich bin so, wie ich bin, ich mag das, was ich tue, ich mag das, was ich war und was ich bin. Und das ist so meine Traumvorstellung vom Älterwerden.
10: Voll schön. Und siehst du dich eigentlich im Alter dann auch in der Schweiz in so einem großen, schönen Haus?
11: Also ich sehe mich ja im Alter tatsächlich in so einer Senioren-WG. Ich habe schon geplant mit meinen liebsten Freunden, dass wir sagen, ich glaube, wenn wir älter werden, gucken wir einfach, dass wir irgendwo in ein großes Haus ziehen, wo wir einfach... Trotzdem, jeder hat so seine Ruhe, aber wir können uns irgendwie so gegenseitig unterstützen. Und das wäre mein Traum, dass man einfach in so einer WG lebt.
10: Ich stelle mir das auch super schön vor. Ich sehe das manchmal bei TikTok, wenn die dann irgendwie dann auch noch so einen Tanzabend machen oder Bingo spielen. Und irgendwie, die sind auch alle so happy. Toll.
11: Voll. Voll. Ja, voll. Und ich glaube auch, dass in unserer Generation das viel mehr noch kommen wird, ne? Dass man wirklich so sich ein bisschen noch eher zusammenschließt einfach.
10: Und genau in diese happy Zukunft schauen wir jetzt mal zusammen rein mit deinem neuen Song. Good.
11: Toll.
10: Läuft bei der Energy Sachsen Music Lounge am Sonntag heute mit Stefanie Heinzmann.

0: Stefanie Heinzmann heute bei unserer Energy Sachsen Music Lounge.
1: Hallöchen, Vicky, wie geht's dir?
0: Sehr gut, geht's dir auch noch super?
1: Mir geht's fantastisch, das ist ein super gutes Timing. Jetzt gerade ist mein Hund hier reingestürmt. Leslie, meine Background-Sängerin, kommt gerade zurück und mein Hund ist todmüde. Die Zunge hängt bis auf den Boden, aber er ist sehr glücklich.
0: Oh, perfekt, ich liebe Hunde, haben wir direkt noch ein bisschen Gesellschaft.
1: Sehr gut, auf jeden Fall. Liegt jetzt hier direkt auf dem Teppich.
0: Ach schön, was hast du eigentlich für einen Hund?
1: Ich habe einen kleinen Malteser Pudelhund. Genau, der Yuma heißt der und der ist wirklich sehr, sehr niedlich.
0: Das klingt auch schon ganz, ganz süß.
1: Ja, voll. Es ist zauberhaft.
0: Steffi, du hast ein neues Album gedroppt und zwar Circles. Und ein Thema zieht sich ja durchs ganze Album, mentale Gesundheit. Du setzt dich selber auch schon seit Jahren dafür ein. Warum war dir das immer schon so wichtig?
1: Mir ist das so wahnsinnig wichtig, weil als es mir damals so schlecht ging, als junger Mensch, habe ich mich unglaublich alleine gefühlt. Und ich glaube einfach, dass es vielen Leuten so geht. Und je älter ich werde, desto klarer wird das für mich, dass das Hirn einfach wirklich ein komplexes Ding ist. So. Und niemand ist wirklich gefeit davon. Also wir alle kennen diese Phasen, in denen es uns nicht so gut geht oder die wirklich herausfordernd sind. Und deswegen will ich darüber sprechen, um einfach auch da ein bisschen das Drama rauszunehmen und zu sagen, es muss uns nicht an einem Tag dann plötzlich total fantastisch gehen, sondern das Glück und das Unglück, das liegt super nah beieinander.
0: Du sprichst ja auch mega offen darüber, dass du selber zur Therapie gehst oder gegangen bist. War das schon immer so, dass du da so offen warst?
1: Ja, irgendwie liegt das so ein bisschen in meiner Persönlichkeit. Ich bin wirklich schon mit 16 zur Therapie gegangen und das hat sich jetzt durchgezogen bis 37. Ich gehe da mal mehr hin, mal weniger. Vor allem hat sich die Therapieform auch verändert. Früher war es dann eher Gesprächstherapie, mittlerweile ist es eher energetische Therapie. Aber ich bin super offen dafür, weil ich gehe ja mit meinem gebrochenen Bein auch zum Arzt.
0: Kommen eigentlich auch mal Fans zu dir, die ja wahrscheinlich sich auch sehr mit deiner Musik und dem, was du da quasi besingst, identifizieren können? Kommen die da auch mit so mentalen Themen zu dir?
1: Ja, ich muss sagen, das gibt's auch schon immer wieder. Und ich glaube, dass das auch etwas ist, was Leuten eben dann auch genauso ein bisschen diesen Mut und diese Hoffnung gibt. Und dass sie mir auch dann ihre Geschichten erzählen. Ich finde das was total Schönes.
0: Was würdest du jemandem sagen, der vielleicht Hilfe braucht, aber sich vielleicht selber noch nicht so traut?
1: Ja, ich würde sagen, das ist so schwer, ne? Weil ich verstehe den Aspekt, dass man sich dann so schämt und dass es so viel braucht, diesen Mut zu haben, dann wirklich dahin zu gehen. Aber ich glaube, es geht wirklich darum, es einfach zu probieren. Wirklich da mal über seinen Schatten zu springen oder vielleicht sogar um Hilfe zu beten. Dass man vielleicht sogar eine Freundin fragt oder einen Freund und fragt so, ey, könntest du den Termin für mich machen? Ne? Oder könntest du bei mir sein, wenn ich da anrufe? Oder irgendwas, aber dass man so ein bisschen, dass man es einfach tut.
0: Gibt es denn was, weil du hast ja bestimmt auch einiges so in deinem Leben dann während der Therapie geändert oder auch vielleicht durch die Therapie, was du im Alltag machst, was dich besonders erdet? Du hast ja schon gesagt, du liest viel und wahrscheinlich auch mit dem Stretchen am Morgen, aber was machst du sonst noch?
1: Ja, ich glaube, da kommt ein bisschen das mit dem Stretchen rein. Ich versuche so Ruhe reinzubringen in vielen Situationen meines Lebens. Das heißt, wenn ich merke, jetzt werde ich gerade total gestresst, dann setze ich mich wirklich hin und atme einfach bewusst. Das ist dann nicht eine halbe Stunde, das ist nicht mal 10 Minuten. Das ist wirklich einmal kurz hinsetzen, durchatmen. Dann bin ich auch so eine totale Mantra-Queen. Ne? Also ich spreche dann die ganze Zeit auch mit mir selbst und sage mir einfach so, Steffi, alles gut, eins nach dem anderen. Du musst nicht den ganzen Berg heute lösen oder erklimmen, ein Schritt nach dem anderen. So, womit können wir anfangen? Ne? Und wirklich einfach immer wieder so eine Selbstregulation. Und das versuche ich den ganzen Tag immer mal wieder zu machen. Und damit komme ich ehrlicherweise sehr gut durch.
0: Ja, voll gut. Aber wusstest du schon immer, dass so Therapie, also dass das so dein Ding ist? Weil es gibt ja auch Menschen, keine Ahnung, die helfen sich vielleicht irgendwie anders oder die können da nicht mit anderen drüber reden. War das schon immer so, dass du warst, jo, das tut mir gut?
1: Nee, ehrlicherweise war das ja überhaupt keine bewusste Entscheidung. Das ist eine Entscheidung, die ist getroffen worden aus völliger Überforderung, weil ich einfach für mich gemerkt habe, ich bin jetzt an einem Punkt, an dem ich mir selber nicht helfen kann. Also brauche ich jetzt Hilfe. Also habe ich halt irgendwelche Leute angerufen und mal geguckt, habe dann einen Termin geholt. Und dann gab es auch manchmal Therapien, die fand ich total Kacke so und bin dann auch nie wieder hingegangen und dann habe ich halt die nächste probiert. Also ich habe auch super viele Sachen ausprobiert, um einfach dann irgendwann so den Menschen oder die Methode zu finden, die mir dann wirklich gut tut, wo ich so merke, okay, hier könnte was passieren.
0: Du engagierst dich ja auch selber für andere, nutzt deine Reichweite. Was geben dir denn diese Bewegung zurück?
1: Das ist für mich ein ganz großes Privileg, weil ich natürlich weiß, dass, ne, also nur gerade schon einfach den Fakt, einen Job zu haben, den ich so sehr liebe, das ist so ein Privileg. Ich darf singen und ich darf das hauptberuflich machen. Und das heißt, ich habe eine Stimme, die wird gehört und das in irgendeiner Form zurückgeben zu können. Also diese Stimme auch nicht nur sozusagen für mein eigenes Entertainment zu brauchen, sondern wirklich zu sagen, ich kann damit vielleicht ein bisschen hier und da was Gutes machen. Das, ich glaube, gehört so ein bisschen zum Menschsein. Ne? Wir wollen irgendwie ja auch was verändern und wir wollen ja alle auch irgendwie was Gutes tun. Jeder halt in seinem Rahmen und das ist so meine Form dessen.
0: Ein Song, der mich von deinem neuen Album auch sehr gecatcht hat, war Talk. Erzähl mal, worum geht's da?
1: Das ist eigentlich so ein Song für die Jugendjahre, also eigentlich geschrieben, aber schlussendlich auch für jedes andere Alter. Es geht darum, dass wir uns wieder viel mehr begegnen, so dass nicht jeder Mensch mit einer anderen

0: ich hier im Schwimmbad und oder da am See. Ich lag da im Park rum und ich war alleine da und habe einfach so ein bisschen rumgesessen und meditiert und habe einfach nichts gemacht tatsächlich. Und dann gab es so eine Frau, mit der habe ich immer mal wieder so ein bisschen Blickkontakt gehabt. Und ich glaube, die hat mich dann wahrscheinlich ja auch erkannt, aber ich bin dann gar nicht so drauf eingegangen. Und als die dann irgendwann nach Stunden ihre Sachen gepackt hat, ist sie so an mir vorbei und hat dann irgendwie auch gesagt so, ey, deine Musik hilft mir so wahnsinnig und es ist so schön, es ist einfach so schön, danke, danke für deine Musik. Und dann habe ich die so ganz doll in den Arm genommen und dann liegen da so zwei Fremde sich irgendwie einfach da so in den Arm und sind beide gerade so dankbar gegenseitig füreinander. Und das, ich mag so Begegnungen, ich finde das total schön.
1: Ich habe das nur manchmal, wenn ich so, wie du vorhin schon meintest, durch die Straße laufe und man lächelt irgendwen an oder so. Und dann kommt so ein Lächeln zurück, obwohl es so wenig eigentlich ist. Es ist irgendwie so, es macht so den ganzen Tag irgendwie schöner.
0: Voll, ich finde das auch so, so schön. Und das sind so kleine Situationen, ne? Auch manchmal, keine Ahnung, wenn du im Auto sitzt und irgendwer lässt dir den Vortritt und man lächelt einfach kurz und der andere lächelt zurück. Wirklich, dann bin ich ein glücklicher Mensch. So möchte ich immer leben.
1: Voll. Und der perfekte Vibe für deinen Sonntag ist auch dein Song Talk. Jetzt von Stefanie Heinzmann bei der Energy Sachsen.

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1: In Dresden kommt es in der Innenstadt bis heute Nachmittag wegen einer Sportveranstaltung zu Behinderungen und mehrfach kurzfristigen Sperrungen. Melde auch du uns Staus und Blitzer unter 0800 50 5 mal die 9.
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2: Heute ist Stefanie Heinzmann bei uns zu Gast. Hey.
3: Hi Vicky.
2: Steffi, als Musikerin bist du ja wahrscheinlich sehr viel unterwegs. Hast du ja vorhin auch schon mal angedeutet. Songwriting, Studio, Konzerte, Interviews. Ist das denn wirklich alles so stressig, wie man sich vorstellt?
3: Also ich glaube ja sehr daran, dass man sich Stress auch immer ein bisschen selber macht. Also das heißt, ich könnte wahnsinnig gestresst sein von diesem Alltag. Aber ich finde es natürlich auch einfach ein bisschen toll. Also ich bin wirklich gemacht für dieses Leben und ich liebe das auch sehr. Aber ich brauche ehrlicherweise schon dazwischen wirklich auch viel Ruhe. So, ich merke so, dass das Reisen und gerade das viele Kommunizieren, dass meine sozialen Batterien wahnsinnig brauchen.
2: Wir sagen ja immer so Alltag, aber hast du überhaupt so einen, sag ich mal, typischen Alltag, wo es irgendwie von Montag bis Freitag gleich aussieht? Also wie kann ich mir das vorstellen?
3: Nee, das gibt's wirklich nicht. Also wenn ich jetzt gerade so an diese Woche denke, am Montag, da hatte ich tatsächlich frei. Nee, das stimmt überhaupt nicht. Am Montag war ich in Zürich und habe da einen Podcast aufgenommen. Da war ich eigentlich den ganzen Tag unterwegs. Dann habe ich meine Background-Sängerin abgeholt. Dann sind wir zu mir nach Hause. Dann bin ich jetzt heute hier zu Hause. Ich habe heute ausgeschlafen, habe Sport gemacht, bin mit dem Hund raus und habe jetzt diese paar Interviews heute Nachmittag. Also bin jetzt so ein bisschen am Arbeiten. Morgen habe ich dann tatsächlich frei. Da werde ich, glaube ich, einfach nur am See liegen. Und Freitag, Samstag habe ich dann eine Show. Das heißt, ich fahre dann dahin und mache dann das Soundcheck und habe dann ein paar Interviews und ein paar Pressetermine. Und dann habe ich abends eine Show. Wir übernachten dann im Hotel. Und am nächsten Tag fahren wir dann weiter zu der nächsten Show. Und dann ist so eine Woche halt rum. Also es ist so, jeden Tag ist ein bisschen andere Zeiten. Jeder Tag will irgendwas anderes.
2: Boah, ist schon alles sehr vollgepackt. Kriegst du das alles selber gehandelt, auch mit der Organisation? Oder hast du da auch Leute, die dir helfen?
3: Nee, ich habe ganz dankbar bin ich dafür. Ich habe ein Management, ich habe eine Booking-Agentur. Und das heißt, gerade so die Reisen und das alles buchen die dann. Genau, das buchen die alles und kümmern sich darum. Das ist total schön. Also ich muss dann einfach nur sozusagen die Reise selbst antreten.
2: Und an freien Tagen wird dann gechillt und da ist Me-Time angesagt.
3: Ja, voll. Das geht manchmal auch ein bisschen besser und manchmal ein bisschen schlechter. Ich glaube, jetzt diese Woche könnte ich es eventuell hinkriegen. Aber oftmals, das kennt ihr ja alle auch, ne? Ich meine, auch wenn man frei hat, ist dann oft, machst du dann doch noch die Wäsche oder kümmerst dich dann ums Büro oder irgendwie war da auch noch mal, keine Ahnung, irgend so ein Regal, das du noch ausräumen wolltest. Also es sind dann so die Sachen, die ja dann auch oft noch liegen bleiben.
2: Ja, und dann scrollt man irgendwie noch durchs Handy. Wenn das Handy mal ausfallen würde, wäre das für dich eigentlich Horror oder schon Erholung?
3: Es wäre ein totales Geschenk, das muss ich ganz ehrlich sagen. Ich mache das manchmal auch so, dass wenn ich frei habe, dass ich wirklich mein Handy einfach bei mir am Ladekabel liegen lass und dann gucke ich da den ganzen Tag nicht mehr drauf und das sind für mich die schönsten Tage.
2: Ich habe auch gelesen, dass du tatsächlich auch ganz gerne mal mit Lego baust. Stimmt das?
3: Ja, also ich gebe zu, es kommt irgendwie immer seltener vor, was mich ein bisschen traurig macht, aber ich habe wirklich bei mir zu Hause so eine Lego-Ecke, wo die alle eingepackt stehen und eigentlich darauf warten, dass ich die irgendwann mal zusammenbaue.
2: Ach, wild. Aber kommt das noch so aus Jugendzeiten oder hast du das dann später nochmal neu entdeckt?
3: Das kommt lustigerweise eher von später. Ich war früher gar nicht so im Lego-Game. Ich war eher so im Draußenspielen- und Puppen-Game als Kind. Und jetzt ist es eher so, dass ich gemerkt habe, dass es für mich total meditativ ist, weil man kreiert da was, also man bastelt da ein bisschen rum, alle Teile fühlen sich ein bisschen anders an und man muss aber wenig denken.
2: Ich habe auch gesehen hier in der Redaktion, es gab ja diesen WM-Pokal aus Lego, das hat ja so lange gedauert, bis sie das zusammengebaut haben, das ist teilweise schon sehr aufwendig, oder?
3: Ja, das ist ultra aufwendig und ich merke auch, dass ich dann jemand bin, ich muss mir dann immer die größten Sets kaufen, also mit so gefühlten 5000 Teilen, weil die kleinen Sachen, das ist mir dann zu einfach, das finde ich dann zu wenig komplex, das ist super lustig und das dauert dann Stunden.
2: Das glaube ich, also ich vergleiche es so ein bisschen mit Puzzeln gerade in meinem Kopf, das dauert ja auch ewig, es liegt ja immer ewig auf dem Tisch rum, bis man da fertig ist.
3: Richtig, genau, das ist auch genau das gleiche Ding, das ist ja alles so wie Puzzle oder auch Malen nach Zahlen oder Mandala malen, ne? Alles so Sachen, die so eine vorgefertigte Form eigentlich haben und man muss dann einfach ausführen.
2: Ja, voll. Du bist ja schon relativ früh oder jung berühmt geworden, warst ja so knapp 18, dann ging es ja richtig los bei dir. Meinst du, das hat was geändert, auch an deiner Jugend vielleicht?
3: Aber das ist natürlich jetzt, so 20 Jahre später, schwer nachzuvollziehen, wie es gewesen wäre, wenn es anders gekommen wäre. Aber ich glaube schon, dass ich sehr schnell dadurch ein bisschen gezwungen worden bin, halt selbstständig zu sein. Ne? Ich war dann halt einfach total viel unterwegs plötzlich und hatte einen 100% Job, so Vollzeitjob, den ich vorhin halt nicht hatte und den mir auch irgendwie keiner beigebracht hat. Das heißt, dass sich da schon Dinge auf jeden Fall verändert haben. Und es wäre nicht so gewesen, als wenn, also, ne, wenn ich jetzt normal meine Schule zu Ende gemacht hätte und hätte halt mal irgendwo dann einen Job gehabt, dass das schon anders gewesen wäre.
2: Ich habe mir auch viele so Interviews von früher von dir angeguckt und ich musste so ein bisschen schmunzeln, weil teilweise hattest du noch richtig krass diesen Schweizer Akzent, aber den hört man ja bei dir gar nicht, wenn du wahrscheinlich willst. Wahrscheinlich kannst du auch anders, oder?
3: Ja, natürlich. Also wenn ich möchte, könnte ich dir in einem sehr schönen Schweizerdeutsch antworten.
2: Oh, ich muss sagen, da denke ich gleich an meinen nächsten Skiurlaub, weil da geht's für mich immer in die Richtung quasi.
3: Toll, das musst du auf jeden Fall wieder machen. Ja, das Deutsch liegt mir irgendwie gut. Ich merke das so. Auch wenn ich zurück an die Zeit denke, da habe ich noch hart gelispelt. So, das Schweizerdeutsch hat richtig durchgedrückt. Aber mittlerweile, ja, ich spreche die deutsche Sprache wirklich gerne.
2: Und hast du das dann damals gelernt, als du dann bei der Castingshow warst? Oder war das schon immer so ein Ding, dass du auch so Deutsch richtig sprechen wolltest?
3: Nee, es gab gar keinen Grund für mich. Also auch jetzt in der Castingshow, da war einfach die Frage, das weiß ich noch, da habe ich meine Freunde gefragt, ja, was denkt ihr denn, soll ich da so richtig Schweizerdeutsch, wie wir halt in der Schule sprechen, oder soll ich mir ein bisschen Mühe geben, weil eigentlich schäme ich mich ein bisschen, mir Mühe zu geben, weil die Schweizer unter sich würden so nie sprechen. Und es klingt dann immer so ein bisschen hochnäsig, wenn wir dann selber so sprechen. Und die meinten so, nee, sprich mal Deutsch und probier das mal. Und dann habe ich da halt ein paar Jahre ein bisschen rumgelispelt.
2: Ach, witzig. Aber ich muss sagen, wenn du jetzt so normal Deutsch sprichst, man hört gar nichts. Ist krass.
3: Ja, ne? Ja, es fühlt sich wirklich auch, also es fühlt sich auch wirklich wie eine Muttersprache an. Es ist nicht so, als müsste ich mega nachdenken oder überlegen. Manchmal gibt's, dass sich so Schweizer Wörter reinschleichen. Dann vergesse ich kurz, wie man es eigentlich nochmal richtig sagt. Aber sonst liegt mir das echt gut. Aber ich verbringe halt auch schon viel Zeit in Deutschland, ne? Oder habe jetzt mittlerweile auch halt viele Freunde aus Deutschland.
2: Hast du denn so ein Schweizer Wort, was du ganz besonders gerne sagst, wo wir Deutschen vielleicht auch nicht mal wissen, um was es da geht?
3: Ja, mein Lieblings-Walliser Wort, ich komme ja aus dem Wallis ursprünglich, ist Pfiffultra.
2: Sag mal in einem Satz, vielleicht komme ich drauf.
3: Das ist ein wunderschönes Pfiffultra, was da fliegt.
2: Ah, warte mal, das ist ein wunderschönes, irgendwie so eine Landschaft?
3: Ja, nee, ist ein Tier.
2: Ah, oh Gott, das ist ja ganz schwierig. Ein Tier, vielleicht ein Pferd?
3: Das ist wirklich süß. Oh, das liebe ich. Nee, kleiner. Es ist kleiner und es fliegt.
2: Ein Vogel?
3: Auch noch kleiner und es fliegt.
2: Eine Fliege? Nee. Oder eine Biene?
3: Ein Schmetterling.
2: Ja, okay, das macht natürlich Sinn. Ein schöner Schmetterling. Ach, wie schön. Das muss ich mir merken. Steffi, wir wollen jetzt auch mal in deine Playlist gucken und mal gucken, was dich eigentlich so inspiriert.
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3: Ja, ich habe ja gerade meine absolute Lieblingsplaylist am Start. Und zwar, ich merke das schon, ne, wenn so Sommer ist, dann habe ich zum Beispiel, wenn ich jetzt putze zu Hause, habe ich Bock, so durch die Wohnung zu tänzeln. Ich brauche dann Musik, die gute Laune macht. Und da sind dann wirklich so Artists drin wie auch alte Sachen, ne? Aretha Franklin ist da drin oder zum Beispiel Harry Styles mit As It Was. Finde ich ganz großartig. Auch zum Beispiel von Sabrina Carpenter ist Feather da drin. Oder mein absoluter Favorite-Song jetzt gerade im Moment ist von Olivia Dean, Man I Need. Dieser Song, der macht mich einfach glücklich.
2: Ja, den spielen wir hier auch sehr gerne. Willst du dir den auch direkt mal wünschen?
3: Ja, ich möchte mir den so, so gerne wünschen. Hier auf Energy Sachsen, mein absoluter Favorite-Song, gerade im Moment von Steffi Heinzmann, also nicht der Song, sondern mein Lieblingssong von Olivia Dean, Man I Need.
2: Hören wir jetzt rein bei der Energy Sachsen Music Lounge.
3: Toll.

0: Energy Sachsen Music Lounge läuft bei dir mit Stefanie Heinzmann.
1: Und mit der wundervollen Vicky. Dankeschön, dass ich hier bei dir sein darf.
0: Danke für die tolle Anmoderation. Steffi, im Oktober geht's für dich auf Deutschland-Tour. Du kommst auch zu uns nach Leipzig und nach Dresden. Freust du dich schon?
1: Ja, ich freue mich wirklich wahnsinnig, weil diese Tour ist für mich was ganz Besonderes. Auf der einen Seite, weil die letzte Tour 2021 mussten wir ja damals, wir wissen alle warum, mussten wir absagen. Und das heißt, meine letzte Tour ist wirklich 6 Jahre her, also eigentlich schon fast 7 Jahre her. Und deswegen freue ich mich natürlich wahnsinnig, jetzt endlich mit meinem tollen Circles-Album unterwegs zu sein. Und wir werden zum ersten Mal bestuhlte Konzerte spielen. Also wir haben uns wirklich ganz schöne Theater ausgesucht und Konzerthäuser und wir wollen es uns richtig schön machen.
0: Ich finde, ich habe mir das nämlich mal durchgelesen, dass das auch alles eher nach so einer Intimatmosphäre dann klingt, oder?
1: Ja, genau. Und das war wirklich so ein bisschen der Wunsch, den ich hatte, weil ich bin ja immer, also ich meine, ich lieb halt meine Touren, ne? Und wir waren halt immer auf Clubtour und da ist das ja auch irgendwie toll. Da ist immer so eine ganz besondere Stimmung. Und jetzt durfte ich aber die letzten 3 Jahre mit so einem klassischen Ensemble unterwegs sein und habe da mal so ein bisschen diese bestuhlten Konzerte auch kennengelernt. Also, ne, dass es wirklich auch einfach Momente gibt, wo Leute sich hinsetzen und sich einfach so berieseln lassen. Weißt du, manchmal sogar die Augen zumachen. Und ich fand das so schön, weil das Album Circles hat so viele Facetten, dass ich die irgendwie auch dabei haben wollte. Und das heißt, ich möchte so von chillen und ihr lasst euch hier mal ein bisschen berieseln zu, ich will mit euch allen tanzen und feiern. Und das alles geht halt in diesen Locations.
0: Was meinst du, bei welchem Song gehst du so richtig ab?
1: Oh, da bin ich gespannt. Also ich glaube, einer meiner Favorites ist auf jeden Fall Power. Es gibt einen Song, den ich ultra auch liebe, der heißt Hurricane. Der ist auch ein sehr, sehr, fast schon leicht aggressiver Song. Aber natürlich auch so meine gute Laune Songs wie Good und Talk, die dann ein bisschen soulig, funkig sind. Aber eben auch so die kleinen Sachen. Also ich freue mich da wirklich so auf alles.
0: Glaube ich. Vor allem dann auch endlich mal wieder die Fans wiedersehen, oder?
1: Ja, mein Gott. Also das vermisse ich so krass, ne? Ich meine, klar, wir haben in den letzten 6 Jahren echt viel gespielt. Wir haben viele Festivals gespielt, auch Einzelshows, die immer wieder stattgefunden haben, auch dann die Sachen mit dem Orchester. Aber es ist halt schon nochmal was anderes, als, ne, wenn man wirklich selber auf Tour geht und Leute sich wirklich die Zeit nehmen, ey, komm, wir gucken uns die Heinzmann an mit ihrer Band. Das ist einfach nochmal emotionaler für mich.
0: Ja. Was war so das schönste Kompliment, was du mal von einem Fan bekommen hast?
1: Oh, das schönste Kompliment. Oh, also ein Kompliment, ich weiß gar nicht, ob das ein Kompliment ist, aber das hat mich so berührt. Ich bin mal einem Mann begegnet, der ist auf mich zugekommen bei einem Festival und der hat mir es war so ein Holzsockel mit so einem goldenen Ei obendrauf. Und dann hat er mir das in die Hand gedrückt und meinte so, hier, das möchte ich dir schenken, das habe ich selbst gebastelt. Weil es gab eine Phase, da habe ich ganz oft erzählt, dass ich mir vorstelle, in einem goldenen Ei zu sitzen, das mich schützt. Ne, vor so den äußeren Umständen und den äußeren, vielleicht auch negativen Sachen. Und er meinte, dass das goldene Ei hätte ihm das Leben gerettet, dass es ihn nicht mehr geben würde, wenn er dieses Bild nicht gehabt hätte. Und dieses goldene Ei, das steht immer noch bei mir zu Hause. Und das ist dann schon, ja, das macht was mit mir, ne, wenn ein Mensch so auf einen zukommt.
0: Ja, nee, das glaube ich dir. Ja, und bald sehen wir dich dann live. Wie sieht's aus mit dem Ticketverkauf? Sollen wir uns da noch beeilen?
1: Ich würde sagen, ehrlicherweise, in Deutschland muss man sich langsam beeilen. Und das macht's für mich wahnsinnig schön. Wir sind in Deutschland echt, ein paar Städte sind ausverkauft. Beim Paaren gibt's natürlich einfach noch ein paar Tickets. Beim Paaren auch gibt's noch ein paar mehr Tickets. Also haltet euch ran. Ich würde sagen, holt euch Tickets. Wir spielen in ganz vielen Städten, in 21 Städten im Oktober, November und kommen eigentlich in jeder Ecke irgendwo vorbei. Deswegen checkt das mal aus und kommt rum.
0: Also schnell noch Tickets safen und wir spielen jetzt noch mal eine Runde. Ich habe mir nämlich überlegt, wir machen mal so ein kurzes Kiss, Marry, Kill. Kennst du das Spiel?
1: Nee, das kenne ich noch nicht.
0: Also du musst quasi einordnen. Es gibt diese 3 Kategorien. Bei Kiss darfst du das nur noch einmal, bei Marry für immer und bei Kill nie wieder. Und ich habe mir so ein paar Sachen überlegt und ich glaube, es könnte ein bisschen schwierig werden für dich.
1: Da bin ich jetzt gespannt. Also warte, wie war das nochmal? Kiss?
0: Genau, Kiss, das darfst du nur noch einmal machen. Dann Marry ist für immer und Kill darfst du nie wieder.
1: Okay, ich verstehe. Da bin ich jetzt sehr gespannt.
0: Okay, fangen wir an. Strand, See oder Berge?
1: Oh, fuck. Also dann wäre tatsächlich Strand, wäre tatsächlich Kill, was wirklich hart ist. Aber dann wären wahrscheinlich, oh, es ist schwer. Ich glaube, dann wären Berge, wären Kiss und See Mary.
0: Ach krass, obwohl du in den Bergen groß geworden bist.
1: Ja, aber ich guck, also bei mir ist jetzt gerade der Blick, geht jetzt gerade, also der See ist vor den Bergen. Für mich gibt's das eigentlich fast nicht auseinander. Aber der, ich finde See etwas so Schönes. Es ist so beruhigend und so, es ist einfach toll. Es macht mich sehr glücklich. Aber ohne Berge, ja, sehr schwer. Also Strand fand ich einfacher auszusortieren als Berg oder See.
0: Okay, verstehe. Jetzt geht's so ein bisschen in deine Musikrichtung. Und zwar Studio, Songwriting oder Konzert?
1: Also Konzert ist auf jeden Fall Mary. Konzerte will ich für immer und ewig spielen. Jetzt ist das so, dass für mich ja Studio und Songwriting geht fast ein bisschen zusammen, ne? Aber dann würde ich fast sagen, oh, dann muss das Studio leider sterben. Aber nur einmal Songwriting macht ja auch keinen Sinn. Mein Gott, also das ist wirklich sehr schwierig hier. Ich bin wahnsinnig überfordert. Ich weiß auf jeden Fall, das Konzert gewinnt. Aber ich brauche ja auch neue Musik. Deswegen müsste man auch mal noch ins Studio gehen zwischendurch. Kann ich mit dem Studio so eine Affäre anfangen, dass man da einfach immer wieder hingeht? Ja, oder ich würde eine offene Beziehung mit dem Studio führen.
0: Ist es so, dass du eigentlich alle deine Songs selber schreibst? Also jetzt gerade auch beim neuen Album?
1: Ja, also früher natürlich nicht, ne? Früher das allererste Album, das war so richtig aus der Casting-Branche raus, direkt aufgenommen. Da hatte ich keinen, also wenn man sich die Texte auch anhört, wird einem das sehr schnell klar, dass die nicht von einer 18-Jährigen kommen. Aber dann wurde mir das wahnsinnig wichtig. Also je älter ich wurde, mittlerweile ist es so, dass ich wirklich einfach so privilegiert bin und tolle Teams um mich herum habe. Also ich schreibe meistens mit so 2, 3 Leuten zusammen und das ist das, was mir mega Spaß macht, dass man dann wirklich um Themen nicht nur selber so, ne, sich darüber den Kopf zerbricht, wie sage ich das jetzt und wie formuliere ich das, sondern dass diese Texte wirklich in richtigen Gesprächen und auch Diskussionen entstehen. Das macht mir mega Spaß.
0: Da kriegt man wahrscheinlich auch nochmal Input so von den anderen, oder?
1: Ja, total, weil es ist ja ganz oft so, dass ich, also ich bringe immer die Themen mit und dann habe ich ja eine Meinung dazu und jeder Mensch hat ja irgendwie aus einer anderen Perspektive eine andere Meinung da drauf und das macht es für die Songs, finde ich, eigentlich noch viel schöner, weil ich ja eigentlich, also auf der einen Seite sind die Songs ein bisschen therapeutisch, ja, aber auf der anderen Seite will ich ja auch am liebsten so viele Leute wie möglich damit ansprechen und auch irgendwie da ein Gefühl von, ich verstehe dich, ich sehe dich geben. Und so ist da irgendwie noch mehr Tiefe drin.
0: Ich würde sagen, Steffi, zum Schluss gönnen wir uns mal noch eine Mega-Portion Energy und einen Hit aus deinem neuen Album Circles. Ich habe mir den Song Power ausgesucht. Was bedeutet der dir denn?
1: Oh, toll. Ich liebe ja den Song Power. Ich habe es vorhin erwähnt, jeder Song auf dem Album widerspiegelt eine andere Phase im Leben. Und Power ist meine jetzige Phase. Ich bin jetzt 37 Jahre alt und bei Power geht es wirklich darum, in so eine Phase zu kommen, in der ich meine eigene Stärke erkenne und genau weiß, was kann ich gut und wo brauche ich vielleicht auch Hilfe und vor allem auch in dieser Phase wirklich sich darum zu kümmern, dass man tolle Menschen um sich herum hat, die alle was anderes Gutes können. Und so diese Teamarbeit, die macht mir halt so viel Spaß.
0: Was für ein toller Endsong.
1: Oh, so schön. Ja, danke für die Auswahl und danke für das tolle Gespräch mit dir, Vicky. Es hat mich wahnsinnig gefreut.
0: Danke dir, es hat mir auch sehr, sehr viel Spaß gemacht.
1: Mega schön.
0: Jetzt an deinem Sonntag Power mit Stefanie Heinzmann bei der Energy Sachsen Music Lounge.

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3: Ich bin Gisa, hallo. Ungewohntes Bild auf der Autobahn. In einigen Bundesländern sind auch heute am Sonntag viele Lkw unterwegs. Nordrhein-Westfalen, Rheinland-Pfalz, Niedersachsen und das Saarland haben das Sonntagsfahrverbot gelockert. Das soll Ersatztransporte möglich machen, weil niedrige Flusspegel aktuell die Schifffahrt behindern. In der Wirtschaft herrscht aber noch Skepsis. Frank Huster vom Speditions- und Logistikverband sagte bei NTV.
4: Es bringt nichts, wenn wir jetzt hier einen Flickenteppich an unterschiedlichen Gesetzen erlassen und an einer Bundeslandesgrenze der Transport dann stoppen muss und der Fahrer dann wieder irgendwo gezwungen ist, sich einen Parkplatz zu suchen, damit er am Montag die Ladung weiter befördern kann. Das wird nicht helfen.
3: Bundesinnenminister Dobrindt plant nach dem Drohnenvorfall am Leipziger Flughafen ein neues Forschungszentrum. Deutschland muss beim Wettrüsten in der Drohnentechnologie Schritt halten, sagte er der Bild am Sonntag. Entstehen soll die Einrichtung beim Zentrum für Luft- und Raumfahrt in Sachsen-Anhalt. Aus der Union kommt ein klares Nein zu Steuerplänen von Finanzminister und SPD-Chef Klingbeil. Dabei geht es unter anderem um eine Streichung des Freibetrags für Vereine. Mehr von Holger Dilk.
5: Machen Vereine Gewinne, dann haben sie bislang einen Steuerfreibetrag von 5.000 Euro. Der soll nach den Plänen aus dem Finanzministerium auf 1.000 Euro zusammengestrichen werden. Der finanzpolitische Sprecher der Unionsbundestagsfraktion Günzler stellt in der Welt am Sonntag die Frage, ob man sich den erwartbaren Ärger der Vereine einhandeln müsse, wenn es gerade einmal um 45 Millionen Euro im Jahr gehe. Zudem seien die Pläne aus dem Finanzministerium nicht Teil des Steuerkompromisses des Koalitionsausschusses.
3: Nur die wenigsten denken beim aktuellen Sommerwetter an die Adventszeit. Anders die Dresdner Stollenbäcker. Sie bereiten sich auf die Weihnachtssaison und das Exportgeschäft vor. Gebacken werden jetzt vor allem Stollen für den Einzelhandel oder Länder wie Tschechien, Österreich und die USA. Endlich ist es soweit. Nach der Sommerpause geht für Dynamo Dresden heute Nachmittag die neue Saison in der zweiten Fußball-Bundesliga los. Zunächst spielen die Dresdner auswärts gegen Nürnberg. Dynamo-Trainer Thomas Stamm will in dieser Saison besser sein als in der letzten. Da war es am Ende Platz 11 mit 41 Punkten.
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7: Sonnig ist es gerade und meistens bleibt es auch trocken. Nur vereinzelt kann mal ein kurzer Schauer oder ein Gewitter dabei sein. Später kommen mehr Wolken dazu, trotzdem wird's richtig heiß mit 31 bis 34 Grad. Morgen dann mal mehr, mal weniger Wolken, ab und zu Gewitter und maximal 32 Grad.
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7: Zwischen Dessau-Ost und Dessau-Süd liegen auf der A9 Berlin Richtung Halle-Leipzig Gegenstände auf der Autobahn. Und in Dresden gibt es in der Innenstadt bis zum Nachmittag wegen einer Sportveranstaltung Behinderungen und mehrfach kurzfristige Sperrungen. Melde auch du uns Staus und Blitzer unter 0800 50 5 mal die 9.
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1: Auf der B186 Zwenkau-Löbschütz ist zwischen Zwenkau und Zitschen nach einem Unfall in beiden Richtungen gesperrt. In Dresden gibt es in der Innenstadt bis zum Nachmittag wegen einer Sportveranstaltung Behinderungen und mehrfach kurzfristige Sperrungen. Und auf der A4 Dresden Richtung Chemnitz steht zwischen dem Rastplatz Rossauer Wald und Frankenberg ein kaputter LKW auf der rechten Spur. Melde auch du uns Staus und Blitzer unter 0800 50 5 mal die 9.
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10: Ich bin Gisa. Hallo. Deutschland soll sich nach dem Vorfall am Leipziger Flughafen besser gegen Drohnen wappnen. Innenminister Dobrindt plant ein neues Forschungszentrum. Das soll am Zentrum für Luft- und Raumfahrt in Sachsen-Anhalt entstehen. Unterdessen verdichten sich die Hinweise, dass Russland hinter der Attacke steckt. Das zumindest vermuten US-Geheimdienste laut Medienberichten. Politikexperte Gerhard Mangold sagte bei Welt TV.
11: Es passt natürlich ins Bild eines hybriden Krieges, den Russland gegen Deutschland, aber auch gegen andere europäische Staaten führt. Nämlich eine Art und Weise zu vergelten, die Unterstützung für die Ukraine. Es sind ja nicht nur Drohnenzwischenfälle, es sind Sabotageakte durch Wegwerfagenten, es ist Desinformation und Cyberkriminalität.
10: In mehreren Bundesländern dürfen auch heute am Sonntag Lkw auf der Autobahn rollen. NRW, Rheinland-Pfalz, Niedersachsen und das Saarland haben das Sonntagsfahrverbot gelockert. Das soll Ersatztransporte möglich machen, weil niedrige Flusspegel die Schifffahrt behindern. In der Wirtschaft herrscht jedoch Skepsis. Der Speditions- und Logistikverband spricht von einem Flickenteppich. Staatssekretär Peter Kleim aus Rheinland-Pfalz meint dagegen:
12: Das ist eine deutliche Entlastung, weil wir jetzt die Güter, die man nicht mehr auf dem Rhein transportieren können, dann auf Schiene, aber eben auch auf die Straße umlagern können und damit natürlich die Unternehmen auch entlang des Rheins auch von Transportkosten ein Stück weit entlasten können.
10: Die Dresdner Stollenbäckereien haben auch im Sommer eine Menge zu tun. Gebacken wird derzeit vor allem für den Einzelhandel und fürs Ausland. Auch dort steht das Weihnachtsgebäck hoch im Kurs. Das sagte uns Caroline Marschalek vom Stollenverband.
13: Eine große Nachfrage besteht nach wie vor und seit vielen, vielen Jahren in den direkten Anrainerstaaten wie Österreich, Schweiz oder Tschechien. Aber wie wir erfahren haben, ist in Japan der Stollen gerade absolutes Trendgebäck. Insofern gehen wir davon aus, dass sich in diesem Jahr natürlich auch viele Stollen nach Japan auf den Weg machen.
10: Die Dynamo-Fans haben lange darauf gewartet. Heute startet Dresden in die neue Zweitligasaison. Zum Auftakt geht es auswärts gegen den 1. FC Nürnberg. Anstoß ist um 13.30 Uhr. Nächsten Sonntag ist dann auch Heimauftakt für Dynamo. Im Rudolf-Habich-Stadion empfangen die Dresdner zunächst Darmstadt 98.
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15: Sonnig ist es gerade und meistens bleibt es auch trocken. Nur vereinzelt kann mal ein kurzer Schauer oder ein Gewitter dabei sein. Später kommen mehr Wolken dazu, trotzdem wird's richtig heiß mit 31 bis 34 Grad. Morgen dann mal mehr, mal weniger Wolken, ab und zu Gewitter und maximal 32 Grad.
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15: Auf der B186 Zwenkau-Löbschütz. Achtung, zwischen Zwenkau und Zitschen hat es einen Unfall gegeben. In beiden Richtungen gibt es eine Sperrung. Auf der A4 Dresden Richtung Chemnitz steht zwischen dem Rastplatz Rossauer Wald und Frankenberg ein kaputter LKW auf der rechten Spur. Und in Dresden kommt es in der Innenstadt bis zum Nachmittag wegen einer Sportveranstaltung zu Behinderungen und mehrfach kurzfristige Sperrungen. Melde auch du uns Staus und Blitzer unter 0800 50 5 mal die 9.

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4: Auf der B186 Zwenkau-Löbschütz ist die Straße zwischen Zwenkau und Zitschen nach einem Unfall in beiden Richtungen gesperrt. In Dresden kommt es in der Innenstadt bis zum Nachmittag wegen einer Sportveranstaltung zu Behinderungen und mehrfach kurzfristigen Sperrungen. Und auf der A4 Dresden Richtung Chemnitz steht zwischen dem Rastplatz Rossauer Wald und Frankenberg ein kaputter LKW auf der rechten Spur. Melde auch du uns Staus und Blitzer unter 0800 50 5 mal die 9.
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3: Ich bin Gisa, hallo. Bundesinnenminister Dobrindt will die Drohnenforschung nach dem Vorfall in Leipzig ausbauen. Beim Zentrum für Luft- und Raumfahrt soll eine neue Einrichtung entstehen, sagte er der Bild am Sonntag. Laut Medienberichten vermuten US-Geheimdienste inzwischen Russland hinter der Attacke, ein möglicher Vergeltungsakt für die Hilfe im Ukraine-Krieg. Das Ziel passt gut ins Bild, so Politikexperte Gerhard Mangott bei Welt TV.
4: Gerade am Beginn des Krieges hat die russische Luftwaffe vor allem die Antonov-Werke angegriffen und die Flugzeuge angegriffen. Und damals hat man diese Maschinen dann nach Leipzig verlegt und sie sind dort in einem sicheren Hafen, so meinte man. Und sie sind wichtig für den Transport von Waffen und Munition in die Ukraine.
3: Trotz Sonntags dürfen Lkw in einigen Bundesländern heute fahren. Das Fahrverbot wurde in Niedersachsen, Nordrhein-Westfalen, Rheinland-Pfalz und im Saarland wegen des anhaltenden Niedrigwassers in den Flüssen vorübergehend ausgesetzt. Da unter anderem in Rheinland-Pfalz und im Saarland heute auch noch die Sommerferien enden, hatte der ADAC schon vorab vor vielen Staus gewarnt. Die zusätzlichen Lkw auf den Straßen kommen da nun noch dazu. Die Union lehnt Steuerpläne aus dem Finanzministerium von SPD-Chef Klingbeil zulasten von Vereinen ab. Der finanzpolitische Sprecher der CDU-CSU-Bundestagsfraktion Günstler sagte der Welt am Sonntag, die Streichung des Freibetrags von 5 auf 1.000 Euro sei nicht Teil der Einigung im Koalitionsausschuss. Nur die wenigsten denken beim aktuellen Sommerwetter an die Adventszeit. Anders die Dresdner Stollenbäcker. Sie bereiten sich schon jetzt auf die Weihnachtssaison und das Exportgeschäft vor. Caroline Marschalek vom Schutzverband Dresdner Christstollen.
5: Und zwar sind das die Hersteller, die in den Lebensmitteleinzelhandel liefern. Aber auch Backstuben, die zum Beispiel nach Amerika Stollen verschicken, die müssen jetzt schon anfangen zu backen, damit einfach die Lieferungen rechtzeitig ankommen.
3: Endlich ist es soweit. Nach der Sommerpause geht für Dynamo Dresden heute Nachmittag die neue Saison in der zweiten Fußball-Bundesliga los. Zunächst spielen die Dresdner auswärts gegen Nürnberg. Dynamo-Trainer Thomas Stamm will in dieser Saison besser sein als in der letzten. Da war es am Ende Platz 11 mit 41 Punkten.
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6: mit KI-Support. Sonnig ist es heute Mittag und bis zum Nachmittag bleibt das auch so, nur mit ein paar wenigen Wolken dazu. Regen ist keiner dabei und die Höchstwerte liegen zwischen 31 und 34 Grad. Morgen gibt es mal mehr, mal weniger Wolken. Am Nachmittag sind vereinzelt kräftige Gewitter drin bei maximal 34 Grad.
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6: Auf der A4 Dresden Richtung Chemnitz steht zwischen dem Rastplatz Rossauer Wald und Frankenberg ein kaputter Lkw auf der rechten Spur. Die A13 Schönefelder Kreuz Richtung Dresden ist zwischen Karlau und Bronkow nach einem Unfall gesperrt. In Dresden gibt es in der Innenstadt bis zum Nachmittag wegen einer Sportveranstaltung Behinderungen und mehrfach kurzfristige Sperrungen. Auf der B186 Zwenkau-Löbschütz hat es zwischen Zwenkau und Zitschen einen Unfall gegeben. Beide Richtungen sind gesperrt. Und im Kreis Bautzen läuft auf der Großen Hainer Straße zwischen der Radeburger Straße und Königsbrück in beiden Richtungen ein Feuerwehreinsatz. Dabei gibt es eine Sichtbehinderung. Melde auch du uns Staus und Blitzer unter 0800 50 5 mal die 9.
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0: gesperrt. Auf der B186 Zwenkau-Löbschütz gibt es zwischen Zwenkau und Zitschen nach einem Unfall eine Sperrung in beiden Richtungen. Außerdem kommt es in Dresden in der Innenstadt bis zum Nachmittag wegen einer Sportveranstaltung zu Behinderungen und mehrfach kurzfristige Sperrungen. Melde auch du uns Staus und Blitzer unter 0800 50 5 mal die 9.
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9: Ich bin Jana, hallo. Deutschland soll sich nach dem Vorfall am Leipziger Flughafen besser gegen Drohnen wappnen. Bundesinnenminister Dobrindt plant ein neues Forschungszentrum. Das soll am Zentrum für Luft- und Raumfahrt in Sachsen-Anhalt entstehen. Unterdessen verdichten sich die Hinweise, dass Russland hinter der Attacke in Leipzig steckt. Das zumindest vermuten US-Geheimdienste laut Medienberichten. Und der Politikexperte Gerhard Mangold sagte bei Welt TV:
10: Es passt natürlich ins Bild eines hybriden Krieges, den Russland gegen Deutschland, aber auch gegen andere europäische Staaten führt. Nämlich eine Art und Weise zu vergelten, die Unterstützung für die Ukraine. Es sind ja nicht nur Drohnenzwischenfälle, es sind Sabotageakte durch Wegwerfagenten, es ist Desinformation und Cyberkriminalität.
9: Freibergs Oberbürgermeister soll in Leipzig ein Hotelzimmer verwüstet haben. Die Polizei rückte am Donnerstag an, nachdem Möbelteile auf die Straße geflogen waren. Laut Berichten handelt es sich bei dem Verdächtigen offenbar um den 41-jährigen Philipp Preisler. Er selbst hat sich bisher noch nicht dazu geäußert. Auch heute am Sonntag dürfen LKWs auf den Autobahnen in einigen Bundesländern fahren. Das Fahrverbot wurde wegen des anhaltenden Niedrigwassers in den Flüssen dort vorübergehend ausgesetzt. Philipp Nützig berichtet.
11: In Niedersachsen, NRW, Rheinland-Pfalz und dem Saarland sind die Lastwagen heute unterwegs. Und das zusätzlich zu einem Wochenende, an dem der ADAC eh schon viel Verkehr erwartet hatte. Der Automobilclub hat wegen vieler Baustellen und des Reiseverkehrs vor langen Staus gewarnt. Außerdem enden in Rheinland-Pfalz, dem Saarland und Hessen heute auch noch die Sommerferien.
9: Die meisten Deutschen wollen an der Rente mit 63 festhalten. Das geht aus einer Umfrage für die Bild am Sonntag hervor. Mehr als zwei Drittel sind gegen die Abschaffung. Über die Hälfte will die Frührente sogar selbst nutzen oder hat das bereits getan. Nicht größer als 4 cm, nachtaktiv und offensichtlich ein Kaffeeliebhaber. Forscher haben in Costa Rica auf Kaffeeplantagen eine neue Froschart entdeckt. Das Tier findet auf den Plantagen Feuchtigkeit und Nahrung. Der Kaffeefrosch frisst nämlich Insekten, die dort vorkommen.
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13: Sonnig ist es heute Mittag und bis zum Nachmittag bleibt das auch so, nur mit ein paar wenigen Wolken dazu. Regen ist keiner dabei und die Höchstwerte liegen zwischen 31 und 34 Grad. Morgen gibt es mal mehr, mal weniger Wolken. Am Nachmittag sind vereinzelt kräftige Gewitter drin bei maximal 34 Grad.
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13: Auf der A13 Schönefelder Kreuz Richtung Dresden liegen zwischen Ruhland und Ortrand Gegenstände auf der rechten Spur. Und in Dresden kommt es in der Innenstadt bis zum Nachmittag wegen einer Sportveranstaltung zu Behinderungen und mehrfach kurzfristigen Sperrungen. Melde auch du uns Staus und Blitzer unter 0800 50 5 mal die 9.

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7: In Dresden kommt es in der Innenstadt bis zum Nachmittag wegen einer Sportveranstaltung zu Behinderungen und mehrfach kurzfristigen Sperrungen. Und in Coswig findet in der Innenstadt ein Feuerwehreinsatz statt. Dort gibt es Sichtbehinderungen durch Rauch. Melde auch du uns Staus und Blitzer unter 0800 50 5 mal die 9.
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11: Ich bin Jana, hallo. Nach dem Drohnenvorfall am Leipziger Flughafen verdichten sich die Hinweise, dass Russland dahinter steckt. Laut Berichten gehen davon zumindest die US-Geheimdienste aus, Benno Hille.
12: Ja, die deutsche Politik hatte sich ja bislang eher zurückgehalten. Bundesinnenminister Dobrindt sprach erstmal nur von fremden Mächten. Manche Experten glauben deshalb, dass der Ursprung des Angriffs eben doch nicht ganz so klar ist. Andere wiederum sehen im Leipziger Flughafen ein passendes Ziel für russische Angriffe, weil dort viele Lieferungen für die Ukraine abgewickelt werden. Dobrindt will den Drohnenschutz nun jedenfalls ausbauen und plant ein neues Forschungszentrum. Es soll dafür sorgen, dass Deutschland bei der Abwehrtechnik Schritt hält.
11: In mehreren Bundesländern dürfen auch heute am Sonntag Lkw auf den Autobahnen rollen. NRW, Rheinland-Pfalz, Niedersachsen und das Saarland haben das Sonntagsfahrverbot gelockert. Das soll Ersatztransporte möglich machen, weil niedrige Flusspegel die Schifffahrt behindern. Bundesverkehrsminister Bilger begrüßt den Schritt. Er sagte im Ersten:
13: Wir haben jetzt noch die Chance, durch Verlagerungen des Verkehrs nicht nur auf die Straße, sondern auch auf die Schiene oder auch auf der Wasserstraße, wo es auch Ausweichmöglichkeiten zum Teil noch gibt, diese Versorgungsengpässe zu vermeiden. Also darum geht es, verschiedene Maßnahmen zu ergreifen, dass wir über diesen August kommen.
11: Die Wirtschaft kritisiert dagegen, dass es keine bundeseinheitliche Regelung gibt. Bei Hohenstein-Ernsthal ist ein junger Motorradfahrer schwer verletzt worden. Der 21-Jährige krachte in Oberlungwitz ins Auto einer 40-Jährigen, die vor ihm gefahren war und abbiegen wollte. Der Motorradfahrer kam ins Krankenhaus. Auch wenn in Sachsen gerade wenig an Weihnachtszeit zu denken ist. Die Dresdner Stollenbäcker haben ihre Öfen schon angeheizt. Gebacken wird aktuell vor allem für den Einzelhandel und fürs Ausland. In unseren Nachbarländern, den USA und selbst in Japan ist der Dresdner Christstollen hoch im Kurs. Caroline Maschalek vom Stollenverband ist demnächst selbst in den USA zu Gast.
14: Wir sind eingeladen zum German Food Market nach New York und präsentieren dort das sächsische Traditionsgebäck im Rahmen einer Präsentation für das Reiseland Deutschland und hier ganz speziell Dresden-Elbland.
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15: Sonnig ist es heute Nachmittag, dazu kommen ein paar Wolken, aber es bleibt trocken und es werden 31 bis 34 Grad. Bis zum Abend ändert sich nicht viel, höchstens mal etwas mehr Wolken. Morgen wird's wechselhafter, ab und zu sind auch Gewitter drin, bei maximal 34 Grad.
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15: In Coswig gibt es in der Innenstadt wegen eines Feuerwehreinsatzes Sichtbehinderungen durch Rauch. Und in Dresden kommt es in der Innenstadt bis zum Nachmittag wegen einer Sportveranstaltung zu Behinderungen und mehrfach kurzfristige Sperrungen. Melde auch du uns Staus und Blitzer unter 0800 50 5 mal die 9.
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2: In Coswig gibt es in der Innenstadt einen Feuerwehreinsatz. Durch Rauch kommt es zu Sichtbehinderungen. Und in Dresden gibt es in der Innenstadt bis zum Nachmittag wegen einer Sportveranstaltung Behinderungen und mehrfach kurzfristige Sperrungen. Melde auch du uns Staus und Blitzer unter 0800 50 5 mal die 9.
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6: Ich bin Jana, hallo. Bundesinnenminister Dobrindt will die Drohnenforschung nach dem Vorfall am Leipziger Flughafen ausbauen. Beim Zentrum für Luft- und Raumfahrt soll eine neue Einrichtung entstehen, sagte Dobrindt der Bild am Sonntag. Laut Medienberichten vermuten US-Geheimdienste inzwischen Russland hinter der Attacke. Ein möglicher Vergeltungsakt für die Hilfe im Ukraine-Krieg. Das Ziel passt gut ins Bild, so Politikexperte Gerhard Mangold bei Welt TV.
7: Gerade am Beginn des Krieges hat die russische Luftwaffe vor allem die Antonov-Werke angegriffen und die Flugzeuge angegriffen. Und damals hat man diese Maschinen dann nach Leipzig verlegt und sie sind dort in einem sicheren Hafen, so meinte man. Und sie sind wichtig für den Transport von Waffen und Munition in die Ukraine.
6: Schreckmoment im Krimmitschauer Wald. Eine 41-Jährige war gestern Abend dort mit ihren beiden Hunden unterwegs. Plötzlich packte sie einen Mann an der Schulter und forderte ihre Tasche. Als die Frau sich wehrte, floh der Mann auf seinem Fahrrad. Die Polizei ermittelt jetzt wegen versuchten Raubes und sucht nach Zeugen. Der Verdächtige trug einen auffälligen gelben Rucksack. In einigen Bundesländern dürfen LKWs auch heute am Sonntag unterwegs sein. NRW, Niedersachsen, Rheinland-Pfalz und das Saarland haben das Fahrverbot gelockert. Grund sind die niedrigen Wasserstände in den Flüssen, die die Schifffahrt behindern. Die Wirtschaft kritisiert, dass es keine bundeseinheitliche Regelung gibt. Bahnreisende haben die Nase voll von verspäteten Zügen und Deutschlands neuer Verkehrsminister Bilger macht jetzt Druck. Unpünktlichkeit sollen die Bahnvorstände künftig selbst zu spüren bekommen, sagte er der Bild am Sonntag. Mehr dazu von Benno Hille.
8: Bahnkunden und Steuerzahler hätten einen Anspruch darauf, dass der Erfolg der Bahnmanager gemessen wird. Werden die Pünktlichkeitsziele gerissen, sollen auch die Bonuszahlungen sinken. Zudem wird gerade neu festgelegt, wie viel Geld künftig ins Schienennetz fließt. Auch hier will der Bund strenger kontrollieren, was die Zahlungen bewirken. Absolute Pünktlichkeit erwartet Bilger aber erstmal nicht. Im Fernverkehr peilt die Bahn bis 2029 eine Pünktlichkeitsquote von 70% an.
6: Dynamo Dresden ist mit einer Auswärtspleite in die neue Zweitligasaison gestartet. Beim 1. FC Nürnberg kassierte Dynamo ein 0:3. Alle 3 Treffer erzielte Nürnbergs Mohamed Ali Soma. Die nächste Chance auf Punkte hat Dynamo kommenden Sonntag zu Hause gegen Darmstadt.
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9: Mit KI-Support. Sonnig ist es heute Nachmittag. Dazu kommen ein paar Wolken, aber es bleibt trocken und es werden 31 bis 34 Grad. Bis zum Abend ändert sich nicht viel, höchstens mal etwas mehr Wolken. Morgen wird's wechselhafter. Ab und zu sind auch Gewitter drin bei maximal 34 Grad.
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9: Einen Unfall gab es auf der A9 Berlin Richtung Halle-Leipzig zwischen dem Rastplatz Klietener-Aue West und Fockerode. In Dresden kommt es in der Innenstadt bis zum Nachmittag wegen einer Sportveranstaltung zu Behinderungen und mehrfach kurzfristige Sperrungen. Und in Coswig findet in der Innenstadt ein Feuerwehreinsatz statt, dadurch gibt es Sichtbehinderungen durch Rauch. Melde auch du uns Staus und Blitzer unter 0800 50 5 mal die 9.

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9: Auf der A9 Berlin Richtung Halle-Leipzig hat es zwischen dem Rastplatz Klignaaue West und Fockerode einen Unfall gegeben. In Dresden kommt es in der Innenstadt bis zum Nachmittag wegen einer Sportveranstaltung zu Behinderungen und mehrfach kurzfristige Sperrungen. Und in Coswig findet in der Innenstadt ein Feuerwehreinsatz statt. Es kommt zu Sichtbehinderungen durch Rauch. Melde auch du uns Staus und Blitzer unter 0800 50 5 mal die 9.
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13: Ich bin Jana. Hallo. Nach dem Drohnenvorfall am Leipziger Flughafen verdichten sich die Hinweise, dass Russland dahinter steckt. Laut Berichten gehen davon zumindest die US-Geheimdienste aus, Benno Hille.
14: Ja, die deutsche Politik hatte sich ja bislang eher zurückgehalten. Bundesinnenminister Dobrindt sprach erstmal nur von fremden Mächten. Manche Experten glauben deshalb, dass der Ursprung des Angriffs eben doch nicht ganz so klar ist. Andere wiederum sehen im Leipziger Flughafen ein passendes Ziel für russische Angriffe, weil dort viele Lieferungen für die Ukraine abgewickelt werden. Dobrindt will den Drohnenschutz nun jedenfalls ausbauen und plant ein neues Forschungszentrum. Es soll dafür sorgen, dass Deutschland bei der Abwehrtechnik Schritt hält.
13: In mehreren Bundesländern dürfen auch heute am Sonntag Lkw auf den Autobahnen rollen. NRW, Rheinland-Pfalz, Niedersachsen und das Saarland haben das Sonntagsfahrverbot gelockert. Das soll Ersatztransporte möglich machen, weil niedrige Flusspegel die Schifffahrt behindern. Bundesverkehrsminister Bilger begrüßt den Schritt. Er sagte im Ersten:
15: Wir haben jetzt noch die Chance, durch Verlagerungen des Verkehrs nicht nur auf die Straße, sondern auch auf die Schiene oder auch auf der Wasserstraße, wo es auch Ausweichmöglichkeiten zum Teil noch gibt, diese Versorgungsengpässe zu vermeiden. Also darum geht es, verschiedene Maßnahmen zu ergreifen, dass wir über diesen August kommen.
13: Die Wirtschaft kritisiert dagegen, dass es keine bundeseinheitliche Regelung gibt. Bei Hohenstein-Ernsthal ist ein junger Motorradfahrer schwer verletzt worden. Der 21-Jährige krachte in Oberlungwitz ins Auto einer 40-Jährigen, die vor ihm gefahren war und abbiegen wollte. Der Motorradfahrer kam ins Krankenhaus. Die Dresdner Stollenbäckereien haben auch im Sommer eine Menge zu tun. Gebacken wird derzeit vor allem für den Einzelhandel und fürs Ausland. Auch dort steht das Weihnachtsgebäck hoch im Kurs, sagte uns Caroline Marschalek vom Stollenverband.
16: Eine große Nachfrage besteht nach wie vor und seit vielen, vielen Jahren in den direkten Anrainerstaaten wie Österreich, Schweiz oder Tschechien. Aber wie wir erfahren haben, ist in Japan der Stollen gerade absolutes Trendgebäck. Insofern gehen wir davon aus, dass sich in diesem Jahr natürlich auch viele Stollen nach Japan auf den Weg machen.
13: Dynamo Dresden ist mit einer Auswärtspleite in die neue Zweitligasaison gestartet. Beim 1. FC Nürnberg kassierte Dynamo ein 0:3. Alle drei Treffer erzielte Nürnbergs Mohamed Ali Soma. Die nächste Chance auf Punkte hat Dynamo kommenden Sonntag zu Hause gegen Darmstadt.
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18: Viel Sonne gibt's gerade, es bleibt trocken, nur ein paar Wolken sind dabei und die Höchstwerte liegen bei 31 bis 34 Grad. In den Bergen ist es nicht ganz so heiß. Morgen geht's mit Sonne und Wolken weiter. Am Nachmittag können vereinzelt auch kräftige Gewitter aufziehen bei maximal 34 Grad.
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18: Auf der A9 Berlin Richtung Halle-Leipzig hat es zwischen dem Rastplatz Kliegnerau West und Fockerode einen Unfall gegeben. Die A13 Schönefelder Kreuz Richtung Dresden ist zwischen Karlau und Bronco gesperrt. Und in Coswig gibt es in der Innenstadt wegen eines Feuerwehreinsatzes Sichtbehinderungen durch Rauch. Melde auch du uns Staus und Blitzer unter 0800 50 5 mal die 9.
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1: Auf der S165 Lohmen Richtung Bad Schandau ist in Höhe Kirnitsch Teilstraße wegen eines Feuerwehreinsatzes gesperrt. Und in Coswig gibt es in der Innenstadt einen Feuerwehreinsatz. Es kommt zu Sichtbehinderungen durch Rauch. Melde auch du uns Staus und Blitzer unter 0800 50 5 mal die 9.
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8: Ich bin Jana, hallo. Nach dem Drohnenvorfall am Leipziger Flughafen verdichten sich die Hinweise, dass Russland dahinter steckt. Laut Berichten gehen davon US-Geheimdienste aus. Auch einige Sicherheitsexperten hatten die Vermutung geäußert. Bundesinnenminister Dobrindt hatte dagegen erstmal nur von fremden Mächten gesprochen. Dobrindt will den Drohnenschutz nun jedenfalls ausbauen und plant ein neues Forschungszentrum. Das soll dafür sorgen, dass Deutschland bei der Abwehrtechnik Schritt hält. Auch wenn heute Sonntag ist, in einigen Bundesländern dürfen LKWs heute fahren. Niedersachsen, NRW, Rheinland-Pfalz und das Saarland haben das Fahrverbot gelockert, wegen des anhaltenden Niedrigwassers in den Flüssen. Gewerkschaften fürchten so eine Mehrbelastung für die Fahrer. Der Transportverband spricht von einem Flickenteppich. Bahnreisende haben die Nase voll von verspäteten Zügen und Deutschlands neuer Verkehrsminister Bilger macht jetzt Druck. Unpünktlichkeit sollen die Bahnvorstände künftig selbst zu spüren bekommen, sagte er der Bild am Sonntag. Mehr dazu von Benno Hille.
9: Bahnkunden und Steuerzahler hätten einen Anspruch darauf, dass der Erfolg der Bahnmanager gemessen wird. Werden die Pünktlichkeitsziele gerissen, sollen auch die Bonuszahlungen sinken. Zudem wird gerade neu festgelegt, wie viel Geld künftig ins Schienennetz fließt. Auch hier will der Bund strenger kontrollieren, was die Zahlungen bewirken. Absolute Pünktlichkeit erwartet Bilger aber erstmal nicht. Im Fernverkehr peilt die Bahn bis 2029 eine Pünktlichkeitsquote von 70% an.
8: Schreckmoment im Krimmitschauer Wald. Eine 41-Jährige war gestern Abend dort mit ihren beiden Hunden unterwegs. Plötzlich packte sie einen Mann an der Schulter und forderte ihre Tasche. Als die Frau sich wehrte, floh der Mann auf seinem Fahrrad. Die Polizei ermittelt jetzt wegen versuchten Raubes und sucht nach Zeugen. Der Verdächtige trug einen auffälligen gelben Rucksack. Zum Start in die neue Zweitligasaison hat Dynamo Dresden eine klare Auswärtsniederlage kassiert. Das Spiel beim 1. FC Nürnberg ging mit 0:3 verloren. Nächsten Sonntag steht dann für die Dresdner das erste Heimspiel an. Da geht's gegen Darmstadt.
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10: Viele Wolken gibt es heute Abend erstmal. Später kann es vereinzelt kurz regnen oder auch mal ein Gewitter geben. In der Nacht liegen die Tiefstwerte bei 20 bis 15 Grad. Morgen geht es mit Sonne und Wolken weiter. Am Nachmittag sind vereinzelt kräftige Gewitter drin, dazu bis zu 34 Grad.
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10: Auf der A13 Schönefelder Kreuz Richtung Dresden ist zwischen Karlau und Bronkow sind nach einem Unfall gesperrt. Die S165 Lohmen Richtung Bad Schandau ist in Höhe Kirnitsch-Talstraße wegen eines Feuerwehreinsatzes gesperrt. Und in Coswig findet in der Innenstadt ein Feuerwehreinsatz statt. Es kommt zu Sichtbehinderungen durch Rauch. Geblitzt wird auf der B171 Olbernhau Richtung Wolkenstein in Höhe Hüttenbrund. Melde auch du uns Staus und Blitzer unter 0800 50 5 mal die 9.

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3: Auf der A72 Zwickau Richtung Chemnitz, Kreuz Chemnitz. Achtung, in der Überleitung zur A4 Richtung Dresden stehen mehrere kaputte Autos auf der rechten Spur im Baustellenbereich. Auf der A13 Schönefelder Kreuz Richtung Dresden ist zwischen Karlau und Bronkow sind nach einem Unfall gesperrt. Die S165 Lohmen Richtung Bad Schandau ist in Höhe der Kirnitschtalstraße wegen eines Feuerwehreinsatzes dicht. Und in Coswig findet in der Innenstadt ein Feuerwehreinsatz statt. Es kommt zu Sichtbehinderungen durch Rauch. Geblitzt wird auf der B171 Olbernhau Richtung Woltenstein in Höhe Hüttengrund. Melde auch du uns Staus und Blitzer unter 0800 50 5 mal die 9.
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11: Ich bin Hanna. Hallo. Bundesinnenminister Dobrindt will die Drohnenforschung nach dem Vorfall in Leipzig ausbauen. Beim Zentrum für Luft- und Raumfahrt soll eine neue Einrichtung entstehen, sagte er der Bild am Sonntag. Laut Medienberichten vermuten US-Geheimdienste inzwischen Russland hinter der Attacke, ein möglicher Vergeltungsakt für die Hilfe im Ukraine-Krieg. Das Ziel passt gut ins Bild, so Politikexperte Gerhard Mangott bei Welt.tv.
12: Gerade am Beginn des Krieges hat die russische Luftwaffe vor allem die Antonov-Werke angegriffen und die Flugzeuge angegriffen. Und damals hat man diese Maschinen dann nach Leipzig verlegt und sie sind dort in einem sicheren Hafen, so meinte man. Und sie sind wichtig für den Transport von Waffen und Munition in die Ukraine.
11: In einigen Bundesländern dürfen Lkw auch heute am Sonntag unterwegs sein. Die Landesregierungen von NRW, Niedersachsen, Rheinland-Pfalz und dem Saarland haben das Fahrverbot gelockert. Grund ist das anhaltende Niedrigwasser, das die Schifffahrt deutlich einschränkt. Gewerkschaften fürchten, dass Kraftfahrer nun stärker belastet werden. Auch die Wirtschaft ist skeptisch. Der Speditions- und Transportverband spricht von einem Flickenteppich. Die Rente mit 63 abschaffen? Für viele Deutsche kommt das nicht in Frage. Eine Umfrage für die Bild am Sonntag zeigt, über 2/3 sind gegen eine Abschaffung der Regelung. Und mehr als die Hälfte will selbst früher in Rente gehen oder hat das schon gemacht. Nur die wenigsten denken beim aktuellen Sommerwetter an die Adventszeit. Anders die Dresdner Stollenbäcker. Sie bereiten sich schon jetzt auf die Weihnachtssaison und das Exportgeschäft vor. Caroline Marschalek vom Schutzverband Dresdner Christstollen.
13: Und zwar sind das die Hersteller, die in den Lebensmitteleinzelhandel liefern. Aber auch Backstuben, die zum Beispiel nach Amerika Stollen verschicken, die müssen jetzt schon anfangen zu backen, damit einfach die Lieferungen rechtzeitig ankommen.
11: Dynamo Dresden ist mit einer Auswärtspleite in die neue Zweitligasaison gestartet. Beim 1. FC Nürnberg kassierte Dynamo ein 0:3. Alle 3 Treffer erzielte Nürnbergs Mohamed Ali Sommer. Die nächste Chance auf Punkte hat Dynamo kommenden Sonntag zu Hause gegen Darmstadt.
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15: Viele Wolken gibt es heute Abend erstmal. Später kann es vereinzelt kurz regnen oder auch mal ein Gewitter geben. In der Nacht liegen die Tiefstwerte bei 20 bis 15 Grad. Morgen geht es mit Sonne und Wolken weiter. Am Nachmittag sind vereinzelt kräftige Gewitter drin, dazu bis zu 34 Grad.
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15: Auf der A72 Zwickau Richtung Chemnitz, Kreuz Chemnitz. Achtung, in der Überleitung zur A4 Richtung Dresden stehen mehrere Autos auf der rechten Spur im Baustellenbereich. Auf der A13 Schönefelder, Kreuz Richtung Dresden hat es zwischen Karlau und Bronco einen Unfall gegeben. Die S165 Lohmen Richtung Bad Schandau ist in Höhe Kirnitsch-Teilstraße wegen eines Feuerwehreinsatzes gesperrt. Und in Coswig gibt es in der Innenstadt durch einen Feuerwehreinsatz Sichtbehinderungen durch Rauch. Geblitzt wird auf der B171 Olbernhau Richtung Wolkenstein in Höhe Hüttengrund. Melde auch du uns Staus und Blitzer unter 0800 50 5 mal die 9.
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2: Auf der A14 Leipzig Richtung Nossen, Vorsicht zwischen Leisnig und dem Rastplatz Mühlenberg Süd, liegt eine Stoßstange auf der linken Spur. Auf der A13 Schönefelder Kreuz Richtung Dresden hat es zwischen Karlau und Bronco einen Unfall gegeben. Geblitzt wird auf der B171 Olbernhau Richtung Wolkenstein in Höhe Hüttengrund. Melde auch du uns Staus und Blitzer unter 0800 50 5 mal die 9.
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3: Mit KI-Support. Viele Wolken gibt es heute Abend erstmal. Später kann es vereinzelt kurz regnen oder auch mal ein Gewitter geben. In der Nacht liegen die Tiefstwerte bei 20 bis 15 Grad. Morgen geht es mit Sonne und Wolken weiter. Am Nachmittag sind vereinzelt kräftige Gewitter drin, dazu bis zu 34 Grad.
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3: Auf der B99 Zittau-Görlitz ist die Straße zwischen Hagenwerder und dem Abzweig nach Kunnawitz nach einem Unfall gesperrt. Geblitzt wird auf der B171 Olbernhau Richtung Wolkenstein in Höhe Hüttengrund. Melde auch du uns Staus und Blitzer unter 0800 50 5 mal die 9.

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3: Auf der A17 Prag Richtung Dresden, Vorsicht, im Tunnel Dölzschen steht ein kaputtes Auto, die rechte Spur ist gesperrt. Auf der B99 Zittau-Görlitz ist zwischen Hagenwerder und dem Abzweig nach Kunnawitz die Straße nach einem Unfall gesperrt. Und im Kreis Mittelsachsen ist die Straße zwischen Groß-Waltersdorf und dem Abzweig nach Grenitz nach einem Unfall gesperrt. Geblitzt wird auf der B171 Olbernhau Richtung Wolkenstein in Höhe Hüttengrund. Melde auch du uns Staus und Blitzer unter 0800 50 5 mal die 9.
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4: Viele Wolken gibt's in der Nacht. Ab und zu kann auch mal ein Schauer oder ein Gewitter dabei sein. Insgesamt bleibt's aber meist trocken. Die Temperaturen sinken auf 20 bis 15 Grad. Morgen geht's mit mal mehr, mal weniger Wolken weiter. Am Nachmittag sind vereinzelt auch kräftige Gewitter drin, bei maximal 34 Grad.
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4: Auf der A17 Prag Richtung Dresden steht im Tunnel Dölzschen ein kaputtes Fahrzeug auf der rechten Spur. Die rechte Spur ist deshalb gesperrt. Im Kreis Mittelsachsen ist die Straße zwischen Groß-Waltersdorf und dem Abzweig nach Grenitz nach einem Unfall gesperrt. Geblitzt wird auf der B171 Olbernhau Richtung Wolkenstein in Höhe Hüttengrund. Melde auch du uns Staus und Blitzer unter 0800 50 5 mal die 9.
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2: A72 Zwickau Richtung Plauen. Achtung, die Auffahrt und die Abfahrt Zwickau West sind nach einem Unfall gesperrt. Im Kreis Mittelsachsen ist die Straße zwischen Groß-Waltersdorf und dem Abzweig nach Grenitz nach einem Unfall gesperrt. Außerdem ist auf der A17 Prag Richtung Dresden im Tunnel Dölzschen die rechte Spur wegen eines defekten Fahrzeuges gesperrt. Geblitzt wird auf der B171 Olbernhau Richtung Wolkenstein in Höhe Hüttengrund. Melde auch du uns Staus und Blitzer unter 0800 50 5 mal die 9.
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3: Mit KI-Support. Viele Wolken gibt's in der Nacht. Ab und zu kann auch mal ein Schauer oder ein Gewitter dabei sein. Insgesamt bleibt's aber meist trocken. Die Temperaturen sinken auf 20 bis 15 Grad. Morgen geht's mit mal mehr, mal weniger Wolken weiter. Am Nachmittag sind vereinzelt auch kräftige Gewitter drin, bei maximal 34 Grad.
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3: Auf der A17 Prag Richtung Dresden steht im Tunnel Dölzschen ein kaputtes Auto. Die rechte Spur ist deshalb gesperrt. Und auf der A72 Zwickau Richtung Plauen sind die Auffahrt und die Abfahrt Zwickau West nach einem Unfall gesperrt. Melde auch du uns Staus und Blitzer unter 0800 50 5 mal die 9.
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3: Nichts los im Moment auf den Straßen in Sachsen.

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4: mit KI-Support.
6: Viele Wolken gibt es in der Nacht. Ab und zu kann auch mal ein Schauer oder ein Gewitter dabei sein. Insgesamt bleibt es aber meist trocken. Die Temperaturen sinken auf 20 bis 15 Grad. Morgen geht's mit mal mehr, mal weniger Wolken weiter. Am Nachmittag sind vereinzelt auch kräftige Gewitter drin bei maximal 34 Grad.
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6: Nichts los auf den Straßen. Du hast überall freie Fahrt. Melde auch du uns Staus und Blitzer unter 0800 50 5 mal die 9.
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1: Im Moment ist alles frei, es gibt keine Staus. Melde auch du uns Staus und Blitzer unter 0800 50 5 mal die 9.
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3: Mit KI-Support. Viele Wolken gibt's in der Nacht. Ab und zu kann auch mal ein Schauer oder ein Gewitter dabei sein. Insgesamt bleibt's aber meist trocken. Die Temperaturen sinken auf 20 bis 15 Grad. Morgen geht's mit mal mehr, mal weniger Wolken weiter. Am Nachmittag sind vereinzelt auch kräftige Gewitter drin, bei maximal 34 Grad.
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3: Auf der A4 Dresden Richtung Chemnitz, am Dreieck Dresden West, in der Überleitung zur A17 Richtung Prag, liegt ein totes Tier auf der Autobahn. Und auf der A13 Schönefelder Kreuz Richtung Dresden steht zwischen Karlau und Bronco ein Pannenauto. Melde auch du uns Staus und Blitzer unter 0800 50 5 mal die 9.

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6: Auf der A13 Schönefelder Kreuz Richtung Dresden steht zwischen Karlau und Bronco ein kaputtes Auto. Und auf der A17 Prag Richtung Dresden steht in der Abfahrt Pirna

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3: Viele Wolken gibt's gerade, aber es bleibt trocken. Und die Temperaturen liegen aktuell bei 15 bis 11 Grad. Tagsüber geht's dann mit mal mehr, mal weniger Wolken weiter. Am Nachmittag sind vereinzelt kräftige Gewitter drin. Dazu werden es 32 bis 34 Grad.
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3: Auf der A13 Schönefelder Kreuz Richtung Dresden steht zwischen Karlau und Bronco ein kaputtes Auto. A17 Prag Richtung Dresden, in der Abfahrt Pirna steht ein defektes Fahrzeug im Kurvenbereich. Und die B2 Gera Leipzig ist zwischen Audigast und Rüssen Kleinstockwitz in beiden Richtungen gesperrt. Melde auch du uns Staus und Blitzer unter 0800 50 5 mal die 9.
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0: Der B2 Gera Leipzig ist zwischen Audigast und Rüssen-Kleinstorkwitz in beiden Richtungen gesperrt. A13 Schönefelder Kreuz Richtung Dresden, zwischen Karlau und Bronco steht ein Pannenauto. Und auf der A17 Prag Richtung Dresden steht in der Abfahrt Pirna ein kaputtes Auto im Kurvenbereich. Melde auch du uns Staus und Blitzer unter 0800 50 5 mal die 9.
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2: mit KI Support.
3: Viele Wolken gibt's gerade, aber es bleibt trocken und die Temperaturen liegen aktuell bei 15 bis 11 Grad. Tagsüber geht's dann mit mal mehr, mal weniger Wolken weiter. Am Nachmittag sind vereinzelt kräftige Gewitter drin. Dazu werden es 32 bis 34 Grad.
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3: Auf der A13 Schönefelder Kreuz Richtung Dresden steht zwischen Karlau und Bronco ein kaputtes Auto. Auf der A17 Prag Richtung Dresden steht in der Abfahrt Pirna ein defektes Auto im Kurvenbereich. Und die B2 Gera Leipzig ist zwischen Audigast und Rüssen-Kleinstorkwitz in beiden Richtungen gesperrt. Melde auch du uns Staus und Blitzer unter 0800 50 5 mal die 9.
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